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1: Ich bin Jana Klonikowski. Der neue Höchststand bei der Teilzeitquote sorgt im Wirtschaftsflügel der Union für Kritik. Es läuft etwas schief in Deutschland, so die Vorsitzende der Mittelstandsunion Konnemann gegenüber der Agentur Reuters. Es gäbe gute Gründe für Teilzeit, aber wer mehr arbeiten kann, sollte auch mehr arbeiten. Sonst fehlen auch wichtige Einnahmen in der Kranken- und Pflegeversicherung, so Konnemann. Laut Statistischem Bundesamt hat letztes Jahr fast jede und jeder dritte Deutsche in Teilzeit gearbeitet. Die Unterschiede zwischen Frauen und Männern in der Medizin mehr beachten, das fordert Gesundheitsministerin Wagen zum Tag der Frauengesundheit. Viel zu lange wurde einfach ignoriert, dass Frauen andere gesundheitliche Bedürfnisse, Beschwerden und Symptome haben als Männer, so Wagen in den Funke-Zeitungen. Das ändere sich langsam, eine spürbare Veränderung, etwa in Lehrplänen und in der Forschung, werde aber noch dauern. Dem Ebola-Patienten in der Berliner Charité geht es besser. Die Laborwerte des US-Amerikaners sind fast wieder normal, heißt es von der Klinik. Der Mann arbeitet als Arzt und hatte sich in der Demokratischen Republik Kongo mit dem gefährlichen Virus infiziert. Ein kaputtes Stellwerk sorgt gerade für Probleme auf der wichtigen Bahnstrecke Hamburg-Berlin. Es kommt zu Ausfällen und Verspätungen. ICEs fahren nur alle 2 Stunden, heißt es von der Bahn. Die Störung soll im Laufe des Tages behoben werden. Für die deutsche Fußballnationalmannschaft wird's langsam ernst. Gut 2 Wochen sind es noch bis zur WM in Nordamerika. Jetzt ist das Team in die Vorbereitung gestartet. Bundestrainer Julian Nagelsmann.
2: Klar, ich habe der Mannschaft schon mitgegeben, dass wir jetzt für die nächsten Wochen wie eine Familie sind. Und das finde ich das Entscheidende, dass jeder das Vertrauen zu seinem Nebenmann, zu seiner Nebenfrau hat im gesamten Team, in der Mannschaft, aber natürlich auch im ganzen Staff, dass wir wissen, dass jeder am selben Strang zieht. Und das kann schon eine Überschrift sein, dass wir wie eine Familie agieren und auch wie eine gut funktionierende Familie alles immer für den anderen auch machen.
1: Am Sonntag steht ein Testspiel gegen Finnland an. Dabei wird Oliver Baumann im deutschen Tor stehen. Manuel Neuer soll noch seine Wadenverletzung auskurieren. 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
1: Ich bin Jana Klonikowski. Schönen guten Morgen. Es läuft etwas schief in Deutschland. So hat die Vorsitzende der Mittelstandsunion Konnemann auf den Rekord bei der Teilzeitquote reagiert. Wer mehr arbeiten kann, sollte auch mehr Verantwortung übernehmen, so Konnemann gegenüber Reuters. Laut Statistischem Bundesamt haben letztes Jahr fast 32% der Beschäftigten in Teilzeit gearbeitet, bei den Frauen rund 50%. Gerade bei ihnen sieht der Wirtschaftswissenschaftler Marcel Fratscher in der ARD Potenzial für mehr Vollzeit.
2: Wenn wir bessere Kinder- und Schulbetreuung hätten, wenn wir steuerlich die Fehlanreize wegnehmen würden, also Reform vom Ehegattensplitting, aber auch eine Reform der Einkommensteuer und wenn die Diskriminierung von Frauen im Arbeitsmarkt abgebaut wird.
1: Die USA haben offenbar wieder Ziele im Iran angegriffen. Unter anderem seien iranische Drohnen abgeschossen worden. Außerdem wurde ein Stützpunkt ins Visier genommen, berichten US-Medien. US-Präsident Trump hatte sich zuvor unzufrieden mit den Verhandlungen über ein Kriegsende gezeigt. Eigentlich gilt im Iran-Krieg gerade eine Waffenruhe. Trotzdem hatten die USA schon vor zwei Nächten Ziele im Iran attackiert. Dem Ebola-Patienten in der Berliner Charité geht es besser. Die Laborwerte des US-Amerikaners sind fast wieder normal, heißt es von der Klinik. Der Mann arbeitet als Arzt und hatte sich in der Demokratischen Republik Kongo mit dem gefährlichen Virus infiziert. Für die deutsche Fußballnationalmannschaft wird's langsam ernst. Gut zwei Wochen sind es noch bis zur WM in Nordamerika. Jetzt ist das Team in die Vorbereitung gestartet. Bundestrainer Julian Nagelsmann.
3: Klar, ich habe der Mannschaft schon mitgegeben, dass wir jetzt für die nächsten Wochen wie eine Familie sind. Und das finde ich das Entscheidende, dass jeder das Vertrauen zu seinem Nebenmann, zu seiner Nebenfrau hat im gesamten Team, in der Mannschaft, aber natürlich auch im ganzen Staff, dass wir wissen, dass jeder am selben Strang zieht. Und das kann schon eine Überschrift sein, dass wir wie eine Familie agieren und auch wie eine gut funktionierende Familie alles immer für den anderen auch machen.
1: Am Sonntag steht ein Testspiel gegen Finnland an. Dabei wird Oliver Baumann im deutschen Tor stehen. Manuel Neuer soll noch seine Wadenverletzung auskurieren. 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
1: Ich bin Jana Klonikowski. Schönen guten Morgen. Der neue Höchststand bei der Teilzeitquote sorgt im Wirtschaftsflügel der Union für Kritik. Es läuft etwas schief in Deutschland, so die Vorsitzende der Mittelstandsunion Konnemann gegenüber der Agentur Reuters. Es gäbe gute Gründe für Teilzeit, aber wer mehr arbeiten kann, sollte auch mehr arbeiten. Sonst fehlen auch wichtige Einnahmen in der Kranken- und Pflegeversicherung, so Konnemann. Laut Statistischem Bundesamt hat letztes Jahr fast jede und jeder dritte Deutsche in Teilzeit gearbeitet. Die USA haben offenbar wieder Ziele im Iran angegriffen. Unter anderem seien iranische Drohnen abgeschossen worden, berichten US-Medien. US-Präsident Trump hatte sich zuvor unzufrieden mit den Verhandlungen über ein Kriegsende gezeigt. Eigentlich gilt im Iran-Krieg gerade eine Waffenruhe. Die Unterschiede zwischen Frauen und Männern in der Medizin mehr beachten, das fordert Gesundheitsministerin Wagen zum Tag der Frauengesundheit. Viel zu lange wurde einfach ignoriert, dass Frauen andere gesundheitliche Bedürfnisse, Beschwerden und Symptome haben als Männer, so Wagen in den Funke-Zeitungen. Das ändere sich langsam, eine spürbare Veränderung, etwa in Lehrplänen und in der Forschung, werde aber noch dauern. Dem Ebola-Patienten in der Berliner Charité geht es besser. Die Laborwerte des US-Amerikaners sind fast wieder normal, heißt es von der Klinik. Der Mann arbeitet als Arzt und hatte sich in der Demokratischen Republik Kongo mit dem Virus infiziert. Wann er die Sonderisolierstation der Charité verlassen kann, ist nicht bekannt. Klinikchef Hajo Krömer sagt:
2: Es ist, glaube ich, in Deutschland gerade in der heutigen Zeit sehr wichtig, solche Einrichtungen zu haben. Wir müssen vielleicht auch jenseits dieser Einrichtungen Systeme bauen, mit denen wir in der Situation von etwas größeren Zwischenfällen in der Lage sind, systemisch zu reagieren und dafür Sorge zu tragen, dass unser Gesundheitssystem auch unter äußerem Druck funktioniert. Da hat Deutschland noch erheblichen Nachholbedarf.
1: YouTube verschärft seine Spielregeln für KI. Videos, die mit künstlicher Intelligenz gemacht wurden, sollen künftig automatisch als solche gekennzeichnet werden. Die Plattform will sich nicht mehr nur darauf verlassen, dass die Ersteller das von selbst angeben. 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
1: Moin miteinander, ich bin Manuela Stadtlander-Lüschen aus Wiesmoor. Da stehe ich, 4 Jahre alt, Sommerkleid, lange Zöpfe mit großen Schleifen, aufgeschlagene Knie, neben mir mein kleines Fahrrad und vorne am Lenker ein buntes Windrad. Rückblickend auf mein Leben ist es mir ein Bild von Pfingsten geworden, dieses Foto. Man sieht etwas Verborgenes, nämlich Wind. Nicht direkt, aber man sieht, was er bewegt. Das kleine Windrad dreht sich. Die Bibel erzählt, dass Gottes Geist wie ein heftiger Wind kam und entmutigte Menschen, die Jünger, in Bewegung setzte. Sie öffneten die Türen, hinter denen sie sich versteckten, und trauten sich wieder unter die Menschen. Angst verwandelte sich in Hoffnung. In meinem Leben blieb es nicht bei aufgeschlagenen Knien. Gott musste manchmal eine kräftige norddeutsche Brise seines Geistes in Gang setzen, damit ich wieder aufstand und mein Leben wieder in Angriff nahm. Der unsichtbare Gottesgeist, der Tröster und Mutmacher zugleich ist, sagt nicht nur zu mir: Du bist nicht allein, ich helfe dir. Ich heile nicht nur deine Knie, ich gebe dir neue Kraft. Ach Gott, schenk mir Pfingsten.
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9: Heute Morgen noch stellenweise neblig und bewölkt. Später aber wieder Sonne pur und bis zu 20 Grad im Nordwesten. Wir erreichen heute einen UV-Index von 6. Das bedeutet hoch, also vergesst die Sonnencreme nicht. Aktuell messen wir 8 Grad in Mettchendorf und in Stur, 9 Grad in Lütitzburg und in Dangast und 12 Grad auf Baltrum. Morgen eine Mischung aus Sonne und Wolken sehe ich im Nordseewelle 3-Tage-Trend. Dazu etwas Wind und es wird heiß. Wir erreichen 28 Grad. Samstag mehr Sonne als Wolken und höchstens 21 Grad. Und Sonntag mehr Wolken als Sonne, genau umgekehrt. Und abends auch etwas Regen bei ebenfalls maximal 21 Grad. Das nächste Hochwasser vor Wilhelmshaven haben wir um kurz vor 12 heute Mittag.
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10: Ich bin Sönke Röhling. Schönen guten Morgen. Die Teilzeitquote in Deutschland hat einen neuen Höchststand erreicht und das sorgt im Wirtschaftsflügel der Union für Kritik. Es läuft etwas schief in Deutschland, so die Vorsitzende der Mittelstandsunion Konnemann gegenüber der Agentur Reuters. Mehr von Jana Klonikowski.
11: Konnemann sagt, es gebe gute Gründe für Teilzeit. Aber wer mehr arbeiten kann, sollte auch mehr arbeiten. Sonst fehlen auch wichtige Einnahmen in der Kranken- und Pflegeversicherung. Laut neuesten Zahlen des Statistischen Bundesamtes hat letztes Jahr fast jede und jeder dritte Deutsche in Teilzeit gearbeitet. Anfang des Jahres hatte ein Vorschlag von Konnemanns Mittelstandsunion für Wirbel gesorgt, das Recht auf, wie sie es nannten, Lifestyle-Teilzeit abzuschaffen.
10: Die USA haben offenbar wieder Ziele im Iran angegriffen. Unter anderem seien iranische Drohnen abgeschossen worden, berichten US-Medien. Präsident Trump hatte sich zuvor unzufrieden mit den Verhandlungen über ein Kriegsende gezeigt. Eigentlich gilt im Iran-Krieg gerade eine Waffenruhe. Die Lufthansa blickt optimistisch auf den Sommer. Es gäbe genug Treibstoff, deshalb drohten auch keine Flugausfälle. Das hat das Unternehmen betont. Mehr von Silas Quiring.
12: Von der Lufthansa heißt es, nur knapp ein Viertel des Kerosins, das in Europa gebraucht wird, kommt über die Straße von Hormuz. Die Meerenge ist zwar nach wie vor blockiert und Lieferungen sind nicht möglich, aber dafür kommt jetzt verstärkt Treibstoff aus Nordamerika und Afrika, so die Airline. Außerdem hätten europäische Raffinerien ihre Produktion stark hochgefahren. Sollte wieder erwarten doch ein Flug wegen Engpässen ausfallen, können Kunden umgebucht werden oder sie bekommen ihr Geld zurück.
10: Die Spritpreise an den Tankstellen sind zwar gesunken, das reicht aber noch nicht, sagt der ADAC. Die Rohölpreise seien gefallen und das müsste sich auch stärker an der Zapfsäule auswirken. Im Schnitt hat der Liter Super E10 zuletzt etwa 1,99 Euro gekostet, Diesel lag bei 1,95. In einem Supermarkt in Leer hat ein 25-jähriger Pfefferspray versprüht. Laut Polizei wollte er Ware klauen, wurde dabei aber von Mitarbeitern erwischt. Der Mann zückte kurzerhand das Reizgas. 8 Menschen erlitten leichte Verletzungen, auch der Mann selbst. Gegen ihn laufen jetzt Strafverfahren. Crystal Palace hat das Finale der Fußball-Conference League gewonnen. Die Londoner setzen sich in Leipzig mit 1:0 gegen Rayo Vallecano aus Spanien durch. 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
9: Besser ankommen mit dem besten Verkehrsservice um 6:02. A1 Hamburg-Bremen. Zwischen Euten und dem Bremer Kreuz in beiden Richtungen Gefahr durch Tiere auf der Fahrbahn. Hühner nämlich. Bitte fahrt ihr ganz, ganz besonders vorsichtig.
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9: Es wird geblitzt in Bornhorst in der Elsfleter Straße, in Edewecht in der Wallstraße, in Emden in der Auricher Straße, in Jever in der Anton-Günther-Straße und in Norden-Süderneuland in der Wurzeldächer Straße im 50er-Bereich. Stausblitzerstörungen könnt ihr uns gerne melden, telefonisch oder per WhatsApp an die Nordseewelle Hotline 04931 97 3000. Und die nächste Fähre von Norddeich nach Jüst fährt um 7:15 mit dem Töverland Express. Gute Fahrt euch!
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9: Wir starten gemeinsam in den Donnerstag. Ganz entspannt, gut gelaunt und mit der meisten Musik und allen aktuellen Hits. Ich habe Pink mit What About Us für euch mitgebracht und das ist jetzt Sabrina Carpenter in der Nordseewelle.

0: für euren Start in den Donnerstag mit der Nordseewelle Morning Show. Ich bin Lisa, guten Morgen und ich liebe ja Currywurst. Deshalb freut es mich, dass die Currywurst ein Comeback im Kantinen-Ranking feiert. Kollege Ronny, sie befindet sich wieder auf Platz 3, ist also zurück auf dem Treppchen.
1: Bis 2019 war die Currywurst die Nummer 1 in der Kantine, aber dann ist sie jedes Jahr ein bisschen seltener auf dem Teller gelandet. Viele glaubten, das habe mit dem Trend zu bewussterer und gesünderer Ernährung zu tun. Aber jetzt von Platz 4 wieder auf Platz 3 ist die Currywurst sozusagen wieder auf dem Treppchen der beliebtesten Kantinengerichte. Hinter Barmi Goreng übrigens auf Platz 2 und Spaghetti Bolognese auf Platz 1. Hinter sich gelassen hat die Currywurst mit Pommes zum Beispiel das Reisgericht Chicken Korma auf Platz 4 und dahinter auf Platz 5 schwäbische Käsespätzle.
0: Ich muss zugeben, ich musste gerade erstmal googeln, was Barmi Goreng ist. Es ist ein traditionelles indonesisches Nudelgericht und bedeutet übersetzt gebratene Nudeln. Jetzt habe ich es auch gecheckt und wieder was gelernt. Und wir feiern jetzt das Comeback der Currywurst auf Platz 3 im Kantinen-Ranking mit Michael Patrick Kelly und seinem Song Traces.

Script mit Superheroes um 6.17 Uhr in der Nordwelle Morning Show. Ich wünsche euch einen wunderschönen guten Morgen an diesem angenehmen Donnerstag. Jetzt noch ein bisschen bewölkt, aber später dann auch wieder viel Sonne und bis zu 21 Grad. Stellenweise im Nordwesten, da kann man doch gut mit leben, würde ich mal behaupten. Bitte fahrt vorsichtig auf der A1 Hamburg-Bremen. Zwischen Euten und dem Bremer Kreuz in beiden Richtungen Gefahr durch Hühner auf der Fahrbahn tatsächlich. Also bitte passt hier besonders gut auf. Und wenn ihr noch was gesehen habt, dann meldet es gern an die Nordseewelle Hotline 04931 97 3000. Guten Morgen zusammen.

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11: Heute Morgen ist es stellenweise noch neblig und bewölkt. Später wieder Sonne pur und bis zu 20 Grad im Nordwesten. Aktuell kommen wir auf 8 Grad in Mettjendorf und in Stur, 9 Grad in Lötitzburg und in Dangast und 12 Grad messen wir auf Baltrum. Der Nordseewelle 3-Tage-Trend. Morgen eine Mischung aus Sonne und Wolken. Dazu etwas Wind und es wird heiß. Wir erreichen 28 Grad. Samstag mehr Sonne als Wolken, Sonntag genau umgekehrt, mehr Wolken als Sonne und abends auch etwas Regen und an beiden Tagen maximal 21 Grad. Und das nächste Hochwasser vor Wangeroge haben wir um kurz vor 11.
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12: Ich bin Sönke Röhling, schönen guten Morgen. Der Ausfall eines Stellwerks in Deutsch-Ewan bei Lüneburg sorgt aktuell für Probleme auf der Bahnstrecke zwischen Hamburg und Berlin. Dadurch fährt auf der Verbindung seit gestern Nachmittag nur alle 2 Stunden ein ICE. Auch bei der Regiobahn gibt es starke Einschränkungen. Das Problem soll im Laufe des Tages behoben sein. Der Rekord bei der Teilzeitquote in Deutschland sorgt für Diskussionen. Wer mehr arbeiten kann, sollte auch mehr Verantwortung übernehmen, so die CDU-Wirtschaftspolitikerin Konneban im Reuters-Interview. Im vergangenen Jahr haben fast 32% der Beschäftigten in Deutschland in Teilzeit gearbeitet. Bei den Frauen sogar rund 50%. Die Unterschiede zwischen Frauen und Männern in der Medizin mehr beachten. Das fordert Gesundheitsministerin Wagen zum Tag der Frauengesundheit. Das Thema wurde zu lange ignoriert, so Wagen in den Funke-Zeitungen. Das ändere sich langsam, eine spürbare Veränderung werde aber noch dauern, sagt sie. YouTube verschärft seine Spielregeln für KI. Videos, die mit künstlicher Intelligenz gemacht wurden, sollen künftig automatisch als solche gekennzeichnet werden. Die Plattform will sich nicht mehr nur darauf verlassen, dass die Ersteller das von selbst angeben. 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
11: Besser ankommen mit dem besten Verkehrsservice um 6.32 Uhr. A1 Hamburg-Bremen. Zwischen Eutin und dem Bremer Kreuz. Bitte passt immer noch in beide Richtungen auf wegen Hühnern auf der Fahrbahn.
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11: Es wird geblitzt in Bornhorst in der Elsfleter Straße. In Edewecht in der Wallstraße. In Emden in der Auricher Straße. In Jever in der Anton-Günther Straße. Und in Norden-Süderneuland in der Wurzeldacher Straße im 50er Bereich. Und wenn ihr noch was gesehen habt, dann meldet es gerne an die Nordseewelle Hotline 04931 97 3000. Die nächste Fähre von Norderney nach Norddeich fährt um 7:30 Uhr. Gute Überfahrt.
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11: Ich wünsche euch einen wunderschönen guten Morgen. Und die gute Nachricht des Tages nach zwei Songs kommt heute aus Oldenburg. Denn die bauen den Bevölkerungsschutz weiter aus. Da geht es zum Beispiel darum, dass im Falle eines Blackouts, dass es da Sirenen gibt, Anlaufstellen und alles Mögliche. Und die Details dazu hört ihr nach Elton John und Dua Lipa mit Cold Heart. Und das sind Felix.

Über Krisen sprechen wir ungerne, weil wir uns nicht ausmalen wollen, was passiert. Aber in unserer guten Nachricht des Tages müssen wir uns heute ein bisschen mit dem Thema beschäftigen. Denn die Stadt Oldenburg möchte genau dem entgegenwirken. Oldenburg baut den Bevölkerungsschutz weiter aus. Hier ist die Nordseewelle Morning Show mit Lisa. Und die Stadt bereitet sich auf mögliche Blackouts und andere Krisen vor. Unter anderem mit dem Leuchtturmkonzept. Das beinhaltet 6 Anlaufstellen in der Stadt, die mit Notstrom versorgt sind und wo geschulte Menschen den Bürgern Infos und Unterstützung geben können. Ein weiterer Punkt ist ein neues Sirenennetz in Oldenburg. Rund 60 mögliche Standorte wurden dafür schon ausgesucht und sollen bald angeschlossen werden. Die Stadt arbeitet außerdem an weiteren Notfallplänen, zum Beispiel für Stromausfälle, Probleme bei der Trinkwasserversorgung oder Engpässe bei Lebensmitteln, könnte ja auch passieren. Und es gibt auch noch einen speziellen Tipp von der Stadt Oldenburg. Ihr sollt euch nämlich bitte die Warn-App Katwarn aufs Smartphone laden. Die informiert nämlich im Ernstfall direkt über aktuelle Warnungen. Und so baut Oldenburg den Bevölkerungsschutz weiter aus. Perfekt.

40 Grad, da können wir uns doch echt nicht beschweren. Das lässt sich so aushalten. Und bitte fahrt weiterhin besonders vorsichtig auf der A1 Hamburg-Bremen. Zwischen Euten und dem Bremer Kreuz in beide Richtungen sind Hühner auf der Fahrbahn. Bitte passt gut auf. Wenn ihr noch was gesehen habt auf unseren Straßen, dann meldet das sehr gerne an die Nordseewelle Hotline 04931 973000. Und hier geht's jetzt für euch weiter mit Teddy Swims. Das ist Bad Dreams, damit ihr hoffentlich ohne schlechte Träume in diesen Donnerstag startet. Ich wünsche euch einen wunderschönen guten Morgen.

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10: Heute Morgen stellenweise ein paar Wolken. Ansonsten schön sonnig und wir erreichen heute bis zu 20 Grad. Aktuell messen wir 9 Grad in Ihlow-Erfehen, in Oldenburg-Bürgerfelde und in Bremen-Seehausen. 11 Grad sind es in Heidmühle und auf Norderney. Der Nordseewelle 3-Tage-Trend. Morgen eine Mischung aus Sonne und Wolken. Dazu etwas Wind und es wird heiß. Wir erreichen 28 Grad. Samstag mehr Sonne als Wolken. Sonntag genau umgekehrt. Mehr Wolken als Sonne und dann abends auch ein bisschen Regen und an beiden Tagen bis zu 21 Grad. Das nächste Hochwasser vor Spiekeroog haben wir um 10.54 Uhr.
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11: Ich bin Sönke Röhling. Schönen guten Morgen. Etwas läuft schief in Deutschland, so hat die Vorsitzende der Mittelstandsunion Konnemann auf den Rekord bei der Teilzeitquote reagiert. Wer mehr arbeiten kann, der sollte auch mehr Verantwortung übernehmen, so Konnemann gegenüber Reuters. Laut Statistischem Bundesamt haben im vergangenen Jahr fast 32% der Beschäftigten in Teilzeit gearbeitet, bei den Frauen sogar rund 50%. Gerade bei Ihnen sieht der Wirtschaftswissenschaftler Marcel Fratscher in der ARD Potenzial.
12: Wenn wir bessere Kinder- und Schulbetreuung hätten, wenn wir steuerlich die Fehlanreize wegnehmen würden, also Reform vom Ehegattensplitting, aber auch eine Reform der Einkommensteuer und wenn die Diskriminierung von Frauen im Arbeitsmarkt abgebaut wird.
11: Auf Zypern geht es heute um mögliche Verhandlungen mit Russland. Die EU-Außenminister kommen auf der Insel zusammen. Bei dem Treffen wollen sie darüber sprechen, wie sich Europa an Gesprächen über einen Waffenstillstand im Ukraine-Krieg beteiligen kann. Die Unterschiede zwischen Frauen und Männern in der Medizin mehr beachten. Das fordert Gesundheitsministerin Wagen zum Tag der Frauengesundheit. Einzelheiten von Jana Klonikowski.
13: Viel zu lange wurde einfach ignoriert, dass Frauen andere gesundheitliche Bedürfnisse, Beschwerden und Symptome haben als Männer, so Wagen in den Funke-Zeitungen. Das ändere sich langsam. Eine spürbare Veränderung, etwa in Lehrplänen oder in der Forschung, werde aber noch dauern. Bisher wird überwiegend an männlichen Patienten geforscht. Das führt laut Experten dazu, dass bei Frauen Symptome nicht erkannt oder falsch gedeutet werden oder auch, dass die Dosierung von Medikamenten für sie nicht passt.
11: Dem Ebola-Patienten in der Berliner Charité geht es besser. Die Laborwerte des US-Amerikaners sind fast wieder normal, heißt es von der Klinik. Der Mann arbeitete als Arzt und hatte sich in der Demokratischen Republik Kongo mit dem gefährlichen Virus infiziert. In Bunde wird ab heute der Bahnübergang an der Neuschanzer Straße für mehrere Wochen voll gesperrt. Grund sind Bauarbeiten im Zuge der Modernisierung der Bahnstrecke Richtung Groningen für die sogenannte Wunderlinie. Umleitungen sind eingerichtet. Alle Geschäfte sollen weiter erreichbar sein. 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
10: Besser ankommen mit dem besten Verkehrsservice um 7:02. Vorsicht bitte auf der A29 Alhorder Heide Richtung Oldenburg. Zwischen Wadenburg und der Raststätte Huntetal Ost liegen Holzteile auf der Fahrbahn. A29 Alhorner Heide Richtung Wilhelmshaven. Zwischen dem Kreuz Oldenburg Ost und Umstede 1 Kilometer Stau, 6 Minuten plus.
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10: Es wird geblitzt in Bornhorst in der Elsfleter Straße, in Edewächte in der Wallstraße, in Emden in der Auricher Straße, in Jefe in der Anton-Günther-Straße, in Norden-Süder-Neuland in der Wurzeldeicher Straße und in Rispel Richtung Wiesedameer im 70er-Bereich. Vielen Dank an Alina fürs Bescheid sagen und wenn ihr noch was gesehen habt, könnt ihr es auch gerne an die Nordseewelle-Hotline melden. 04931 97 3000. Und die nächste Fähre von Emden nach Borkum fährt um 8 Uhr. Kommt gut über, ihr Lieben.
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10: Ja, Leute, es ist nicht mehr lang. Dann geht die Fußball-WM los und unsere Nationalelf, die ist auch schon im Trainingslager. Und diesen Anlass haben wir mal genutzt, um euch auf den Straßen im Nordwesten zu fragen, was ihr glaubt, wie weit wir denn diesmal kommen. Und genau das hört ihr nach Sophie and the Giants mit Shut Up and Dance und alle Farben Baby Goodbye.
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0: 9 Minuten nach 7. Guten Morgen, ich bin Lisa. Freue mich, dass ihr die Nordsee Welle Morning Show eingeschaltet habt. Für die deutsche Fußballnationalmannschaft ist die Mission Weltmeisterschaft gestartet. Das Trainingslager in Herzogenaurach läuft. Wie weit wird Deutschland diesmal wohl kommen? Genau das haben wir euch auf den Straßen im Nordwesten gefragt.
1: Hoffentlich besser als letztes Mal.
2: Weltmeisterschaft gewinnen natürlich.
3: Ach, das wäre schon gut, wenn sie möglichst weit kommen. Ich würde sagen, schön wäre Halbfinale, aber wahrscheinlich ist es nicht.
4: Denkt man nicht so gut dieses Jahr, ne? Verteidigung schwach. Mal sehen.
1: Naja, nachdem ich jetzt die Champions League geschaut habe und die Konkurrenz gesehen habe, weiß ich noch nicht, ob wir es übers Achtelfinale hinaus schaffen, wenn dann Frankreich eventuell wartet. Die Mannschaft ist schon ziemlich stark, aber ich hoffe natürlich, dass wir mal wieder so ein Sommermärchen nach Hause holen.
0: Ja,
1: ein
0: neues Sommermärchen, das wäre natürlich was. Noch knapp 2,5 Wochen hat die Nationalmannschaft Zeit, um zu trainieren. Dann ist das erste WM-Spiel. Und am Sonntag gibt es nochmal ein Testspiel in Mainz. Dann geht's für Deutschland gegen Finnland. Die Däumchen sind gedrückt und hier geht's jetzt weiter mit Michael Schulte. Das ist Floating. Guten Morgen.

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Mit Stolen Dance um 7.16 Uhr in der Nordseewelle Morning Show. Ich wünsche euch einen wunderschönen guten Morgen. Startet entspannt in diesen schönen Donnerstag mit viel Sonne heute wieder und um die 20 Grad. Das ist einfach perfekt, finde ich. Besser geht's gar nicht. Es muss nicht viel wärmer sein. Kühler ist aber auch doof. Und die Sonne ist am Start. Wie schön. Geblitzt wird heute in Rispel Richtung Wiesedameer im 70er Bereich. Vielen Dank an Alina fürs Bescheid sagen. Ihr könnt euch jederzeit reinmelden, wenn ihr noch was gesehen habt. 04931 97 3000. Das ist unsere Nordseewelle Hotline und diese Nummer könnt ihr anrufen oder eine WhatsApp-Nachricht hinschicken. Hier geht's jetzt weiter mit Sabrina Carpenter. 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
16: Heute Morgen kann es stellenweise noch ein bisschen bewölkt sein, aber insgesamt wieder ganz viel Sonne heute und bis zu 20 Grad im Nordwesten. Wir erreichen heute einen UV-Index von 6. Das bedeutet hoch, also vergesst die Sonnencreme nicht. Im Moment kommen wir auf 10 Grad in Wifelstede, auch in Hamburg-Harburg 10 Grad, 11 in Ochtersum und in Friedeburg und 12 auf Jüst. Der Nordseewelle 3-Tage-Trend. Morgen eine Mischung aus Sonne und Wolken, dazu etwas Wind und es wird wieder heiß. Wir erreichen 28 Grad. Samstag mehr Sonne als Wolken und höchstens 21 Grad und Sonntag mehr Wolken als Sonne und abends auch noch etwas Regen bei maximal 21 Grad. Und das nächste Hochwasser vor Schillig haben wir um 11.22 Uhr.
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17: Ich bin Cornelius Dreger. Schönen guten Morgen. Ein schwerer Unfall hat auf der B212 bei Brake für eine 7-stündige Sperrung gesorgt. Ein Autofahrer hatte beim Spurwechsel ein anderes Auto übersehen und wurde dann in den Gegenverkehr geschleudert, wo er mit einem LKW zusammenstieß. Der 77-Jährige und seine Beifahrerin wurden eingeklemmt. Die 69-Jährige starb noch am Unfallort, er wurde lebensgefährlich verletzt. In Bunde wird ab heute der Bahnübergang an der Neuschanzer Straße für mehrere Wochen voll gesperrt. Grund sind Bauarbeiten im Zuge der Modernisierung der Bahnstrecke Richtung Groningen für die sogenannte Wunderlinie. Umleitungen sind eingerichtet, alle Geschäfte sollen weiter erreichbar sein. Nach erneuten Schüssen auf einen Menschen in der Bremer Neustadt sucht die Polizei Zeugen. Gestern Vormittag fanden Einsatzkräfte nach einem Notruf am Bunten Thorsteinweg einen Mann mit einer Schusswunde im Bein. Er kam in ein Krankenhaus. Ein Fahrzeug mit 4 Tatverdächtigen wurde in der Nähe gestoppt. Die Polizei prüft einen Zusammenhang zu ähnlichen Fällen im März. Das Landgericht Osnabrück hat 2 Waffenhändler zu über 4 Jahren Gefängnis verurteilt. Sie sollen als Bande halbautomatische Waffen aus der Türkei nach Deutschland gebracht haben. Laut Gericht kaufte die Gruppe rund 100 Stück. Der Verbleib ist in den meisten Fällen unklar. 3 Mittäter bekamen Bewährungsstrafen. 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
16: Besser ankommen mit dem besten Verkehrsservice um 7.31 Uhr. Vorsicht bitte auf der A31 Emden Richtung Leer. Zwischen Riepe und Nermoor liegt ein Tier auf der Fahrbahn. Und in Oldenburg ist die Nadoster Straße gerade zwischen der Lambertistraße und der Brommistraße gesperrt. Feuerwehr und Rettungskräfte sind vor Ort. Das müsst ihr bitte umfahren.
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16: Es wird geblitzt im Beromafen gegenüber von der Bäckerei Richtung Großheide im 50er Bereich. In Bornhorst in der Elsfleter Straße. In Edewecht in der Wallstraße. In Jever in der Anton-Günther Straße. In Norden-Süderneuland in der Wurzeldeicher Straße im 50er Bereich. In Rispel Richtung Wieseder Meer 70. Und Nordseewelle-Hörer Michael hat auch noch einen Blitzer für uns. Moin.
19: Guten Morgen, liebes Nordseewelle-Team, Michael hier. Ich habe wieder mal einen Blitzer für euch und zwar der steht auf der B210 Emden Richtung Georgsheil. Kurz nach Bede Kaspel auf der rechten Seite beim Bauernhof im Gras versteckt. 70 erlaubt. Ich wünsche euch einen schönen sonnigen Tag noch. Auf Wiedersehen.
16: Ich danke dir fürs Bescheid sagen. Wenn ihr noch was gesehen habt, könnt ihr es auch gerne an die Nordseewelle Hotline melden. 04931 97 3000. Und die nächste Fähre von Neuherlinger Seel nach Spiekeroog fährt um 8:30. Gute Überfahrt.
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16: Guten Morgen zusammen für euch in der Nordseewelle Playlist. Jetzt Clock Clock mit Adoria und vorher noch Robin Schulz und Fastboy mit Million Good Reasons. Happy Donnerstag. Bye.

Block mit Adore Ja um 7.39 Uhr in der Nordsee Welle Morning Show. Ich bin Lisa, guten Morgen. Und als nächstes spiele ich für euch Alex Warren mit seinem aktuellen Song Fever Dream. Das Lied sorgt bei mir direkt für Schmetterlinge im Bauch. Bekannt geworden ist er letztes Jahr mit Ordinary.

bewegende Musik können wir nicht von jedem 25-jährigen Musiker erwarten, aber Alex Warren hat's drauf. Seit diesem Hit läuft's für ihn wie in einem Fiebertraum und vielleicht heißt sein aktueller Song genau deshalb Fever Dream. Aber keine Sorge, er singt da jetzt nicht drüber, wie toll sein Erfolg ist und so. Nein, es geht um das Verliebtsein, das eigentlich viel zu schön ist, um wahr zu sein. Ja, da hat er recht. Hier ist Alex Warren für euch mit Fever Dream. Guten Morgen zusammen.

0: dieser Song sorgt bei mir immer für gute Laune. Bloodhound Gang, The Bad Touch. Um 7:15 in der Nordsee Welle Morning Show. Guten Morgen zusammen. Heute wird das Wetter wieder schön sonnig und bis zu 20 Grad erreichen wir im Nordwesten. Und einen Blitzer hat Michael für uns gesehen. Moin Michael.
1: Guten Morgen, liebes Nordsee Welle Team. Michael hier. Ich habe wieder mal einen Blitzer für euch. Und zwar, der steht auf der B210 Emden Richtung Georgsheil, kurz nach Bedekaspel, auf der rechten Seite beim Bauernhof im Gras versteckt. 70 erlaubt. Ich wünsche euch einen schönen sonnigen Tag noch. Auf Wiederhören.
0: Ganz lieben Dank. Und wenn ihr noch was gesehen habt, könnt ihr das auch jederzeit an die Nordsee Welle Hotline melden. 04931 97 3000. Das ist jetzt Läuf für euch mit Left in Your Love.

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17: Heute bekommen wir wieder schön viel Sonne ab im Nordwesten und es wird warm bis zu 20 Grad. Vergesst nicht, euch einzucremen. Wir erreichen heute nämlich einen UV-Index von 6. Das bedeutet hoch. Aktuell messen wir 11 Grad in Große Fehne und in Oldenburg-Bloher Felde. 12 Grad sind es in Götens, in Nordenham und auf Borkum. Der Nordseewelle 3-Tage-Trend. Morgen haben wir so eine Mischung aus Sonne und Wolken. Es weht auch etwas Wind und es wird wieder heißer. Wir erreichen 28 Grad. Samstag dann mehr Sonne als Wolken insgesamt und höchstens 21 Grad. Aber Sonntag mehr Wolken tatsächlich. Es zieht sich ein bisschen zu und abends ist auch etwas Regen möglich. Aber es bleibt weiterhin warm. 21 Grad sind drin. Und das nächste Hochwasser von Norddeich haben wir um 10.22 Uhr.
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18: Ich bin Sönke Röhling. Schönen guten Morgen. Die Teilzeitquote in Deutschland hat einen neuen Höchststand erreicht und das sorgt im Wirtschaftsflügel der Union für Kritik. Es läuft etwas schief in Deutschland, so die Vorsitzende der Mittelstandsunion Konnemann gegenüber der Agentur Reuters. Mehr von Jana Klonikowski.
19: Konnemann sagt, es gebe gute Gründe für Teilzeit. Aber wer mehr arbeiten kann, sollte auch mehr arbeiten. Sonst fehlen auch wichtige Einnahmen in der Kranken- und Pflegeversicherung. Laut neuesten Zahlen des Statistischen Bundesamtes hat letztes Jahr fast jede und jeder dritte Deutsche in Teilzeit gearbeitet. Anfang des Jahres hatte ein Vorschlag von Konnemanns Mittelstandsunion für Wirbel gesorgt, das Recht auf, wie sie es nannten, Lifestyle-Teilzeit abzuschaffen.
18: Die USA haben offenbar erneut Ziele im Iran angegriffen. Unter anderem sollen sie iranische Drohnen abgeschossen haben, so ein Regierungsvertreter. US-Präsident Trump hatte sich zuvor unzufrieden mit den Verhandlungen über ein Kriegsende gezeigt. Als Vergeltung hat Teheran laut Staatsfernsehen einen US-Stützpunkt in der Region attackiert. Dem Ebola-Patienten in der Berliner Charité geht es besser. Die Laborwerte des US-Amerikaners sind fast wieder normal, heißt es von der Klinik. Der Mann arbeitet als Arzt und hatte sich in der Demokratischen Republik Kongo mit dem Virus infiziert. Wann er die Sonderisolierstation der Charité verlassen kann, ist noch nicht bekannt. Klinikchef Hajo Krömer sagte:
20: Es ist, glaube ich, in Deutschland gerade in der heutigen Zeit sehr wichtig, solche Einrichtungen zu haben. Wir müssen vielleicht auch jenseits dieser Einrichtungen Systeme bauen, mit denen wir in der Situation von etwas größeren Zwischenfällen in der Lage sind, systemisch zu reagieren und dafür Sorge zu tragen, dass unser Gesundheitssystem auch unter äußerem Druck funktioniert. Da hat Deutschland noch erheblichen Nachholbedarf.
18: Im Prozess um den geplanten Anschlag auf ein Taylor Swift-Konzert in Wien wird heute das Urteil erwartet. Der 21-jährige Angeklagte hat sich schuldig bekannt. Er war vor knapp 2 Jahren nach einem Tipp aus den USA festgenommen worden. 3 ausverkaufte Swift-Konzerte in Wien wurden damals abgesagt. Ein schwerer Unfall hat auf der B212 bei Brake für eine 7-stündige Sperrung gesorgt. Ein Autofahrer hatte beim Spurwechsel ein anderes Auto übersehen und wurde dann in den Gegenverkehr geschleudert, wo er mit einem LKW zusammenstieß. Der 77-Jährige und seine Beifahrerin wurden eingeklemmt. Die 69-Jährige starb noch am Unfallort. Er wurde lebensgefährlich verletzt. 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
17: Besser ankommen mit dem besten Verkehrsservice. Um 8:02. Vorsicht bitte auf der A28 Bremen Richtung Oldenburg. Zwischen Marschweg und Eversen gab es gerade einen Unfall. Der linke Fahrstreifen ist hier blockiert. Bitte fahrt vorsichtig, denkt an die Rettungsgasse und umfahrt das Ganze am besten. A31 Emden Richtung Leer. Vorsicht zwischen Riepe und Nermoor, da liegt ein Tier auf der Fahrbahn.
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17: Es wird geblitzt auf der B210 Emden Richtung Georgsheil im 70er Bereich. In Beromarfehn gegenüber von der Bäckerei Richtung Großheide 50. In Edewecht in der Wallstraße, in Emden in der Auricher Straße, in Jever in der Anton-Günther-Straße, in Norden-Süder-Leuland in der Wurzeldeicher Straße und in Rispel Richtung Wieseder Meer im 70er Bereich. Und wenn ihr noch was gesehen habt, dann meldet es gerne an die Nordseewelle Hotline 04931 97 3000. Und die nächste Fähre von Bensersiel nach Langeoog fährt 9:30. Gute Fahrt euch.
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17: Ich wünsche euch einen wunderschönen guten Morgen. Und was benutzt ihr eigentlich? Ein Deo oder ein Antitranspirant? Ihr kennt den Unterschied auch nicht so wirklich. Ich auch nicht. Und deshalb sprechen wir gleich mal darüber, wo da überhaupt genau der Unterschied liegt und was vielleicht für unseren Körper am besten geeignet ist. Hört ihr nach Ed Sheeran mit Overpass Graffiti und Isaac mit Always on the Run. Guten Morgen.

0: 10 nach 8. Das war Ed Sheeran mit Overpass Graffiti für euch. Hier ist die Nordseewelle Morning Show mit Lisa. Und ich bin froh, dass ich heute Morgen großzügig Deo aufgetragen habe. Denn heute wird es auch wieder ziemlich warm. Oder warte mal, war es doch ein Antitranspirant? Ich verwechsel das immer wieder und weiß einfach nicht, was was ist. Kollege Dominik, was war nochmal der Unterschied zwischen Deo und Antitranspirant?
1: Ein Deo sorgt vor allem dafür, dass man nicht unangenehm riecht. Es bekämpft die Bakterien, die den Schweiß zersetzen. Zusätzlich enthalten viele Deos Duftstoffe, die den Körpergeruch überdecken sollen. Ein Antitranspirant aber geht noch einen Schritt weiter. Er wirkt direkt gegen das Schwitzen. Die enthaltenen Aluminiumsalze verengen die Schweißdrüsen, sodass weniger Schweiß austreten kann. Dadurch bleiben die Achseln länger trocken.
0: Na, in dem Fall würde ich ja eher zum Antitranspirant greifen. Aber das Produkt sollte auch zu unserem Körper passen.
1: Wer empfindliche Haut hat, sollte lieber alkoholfreie Deos benutzen, weil Alkohol die Haut reizen kann. Auch Duft- und Farbstoffe können allergische Reaktionen auslösen. Antitranspirants helfen besonders an heißen Tagen oder wenn man viel schwitzt, etwa in vollen Bahnen oder beim Radfahren. Direkt nach dem Rasieren oder auf verletzter Haut sollte man Antitranspirant aber lieber nicht benutzen, weil die Haut sonst zusätzlich gereizt werden kann.
0: Oh ja, und das brennt dann auch immer ganz schön.

Pet Shop Boys, always on my mind, um 8.18 Uhr in der Nordseewelle Morning Show. Ich wünsche euch einen wunderschönen guten Morgen und einen Happy Donnerstag. Heute wird das Wetter ja auch wieder richtig schön, sonnig und bis zu 20 Grad. Einfach nur herrlich. Da bleiben keine Wünsche offen, würde ich mal sagen. Bitte fahrt vorsichtig auf der A28 Bremen Richtung Oldenburg. Zwischen dem Kreuz Oldenburg Ost und Eversen hat es einen Unfall gegeben. Der linke Fahrstreifen ist hier blockiert. Bitte denkt weiterhin an die Rettungsgasse und am besten umfahrt ihr das, denn es staut sich hier auch schon auf 3 Kilometern. Fahrt vorsichtig und wenn ihr noch was gesehen habt, dann meldet das sehr gern an die Nordseewelle Hotline 04931 97 3000. Hier geht's jetzt weiter mit Holly Humberstone, To Love Somebody.

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15: Ja, heute wieder viel Sonne mit dabei und um die 20 Grad im Nordwesten. Wir erreichen heute auch wieder einen UV-Index von 6. Das bedeutet hoch, also vergesst die Sonnencreme nicht. Aktuell messen wir 12 Grad in Schweindorf, in Morweg, in Jeddelow 2, in Bremen-Neustadt und 12 Grad auch auf Wangerooge. Der Nordseewelle 3-Tage-Trend. Morgen eine Mischung aus Sonne und Wolken, dazu etwas Wind und es wird heiß. Wir erreichen 28 Grad. Samstag mehr Sonne als Wolken und Sonntag genau umgekehrt. Mehr Wolken als Sonne und abends auch etwas Regen. Und an beiden Tagen erreichen wir maximal 21 Grad. Das nächste Hochwasser vor Neuhallinger Sihl haben wir um 10.51 Uhr.
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16: Ich bin Cornelius Dreger. Schönen guten Morgen. Auf der B210 Höhe Jever Mitte sind am Abend zwei Autos frontal zusammengestoßen. Eine Frau ist laut Polizei mit ihrem Wagen auf die Gegenfahrbahn geraten. Sie und der Fahrer des anderen Wagens mussten aus den Wracks befreit werden. Die 49-Jährige wurde lebensgefährlich verletzt, der 27-Jährige schwer. In einem Supermarkt in Leer hat ein 25-Jähriger Pfefferspray versprüht. Laut Polizei wollte er Ware klauen, wurde dabei aber von Mitarbeitern erwischt. Der Mann zückte kurzerhand das Reizgas. 8 Menschen erlitten leichte Verletzungen, auch der Mann selbst. Gegen ihn laufen jetzt Strafverfahren. Vor dem Landgericht Hannover hat ein ehemaliger Narkosearzt jetzt gestanden, intime Fotos von bewusstlosen Patientinnen gemacht zu haben. Angestellt war der 52-Jährige damals am Klinikum Neustadt am Rübenberge. Aufgefallen war der Mann zuerst, als er in einem Nudistencamp in Kroatien nackte Kinder filmte. Auch darum geht's in dem Prozess. Der Zugverkehr zwischen Hamburg und Berlin rollt wieder. Gestern Nachmittag war ein Stellwerk in Deutsch-Ewern bei Lüneburg ausgefallen. Die Folge: nur alle 2 Stunden konnten ICEs dort fahren und auch im Regionalverkehr gab es massive Einschränkungen. Am frühen Morgen wurde das Problem nun behoben. 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
15: Besser ankommen mit dem besten Verkehrsservice um 8.32 Uhr. Vorsicht bitte auf der A28 Bremen Richtung Oldenburg. Zwischen dem Kreuz Oldenburg-Ost und Eversten gab es einen Unfall. Der linke Fahrstreifen ist hier blockiert und es staut sich auf 5 Kilometern. Bitte fahrt hier vorsichtig und am besten umfahrt ihr das Ganze auch. Es staut sich hier nämlich. Ihr braucht aktuell eine Dreiviertelstunde länger. Also da ist wirklich besser, das zu umfahren. Dann noch eine Meldung von der B401 zwischen Hunsmühlen und Eversten. Dichter Verkehr, 9 Minuten plus.
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15: Es wird geblitzt auf der B210 Emden Richtung Georgsheil im 70er Bereich. In Beromafen gegenüber von der Bäckerei Richtung Großheide 50. In Bornhorst in der Elzfleter Straße. In Edewecht in der Wallstraße. In Emden in der Auricher Straße. In Jever in der Anton-Günther-Straße. In Norden-Süderneuland in der Wurzeldeicher Straße. Von Remels nach Hollen in der Friesenstraße bei der Bushaltestelle. Danke an Holger fürs Bescheid sagen. Und noch ein Blitzer steht in Rispe Richtung Wiesener Meer. Hier solltet ihr nicht schneller als 70 fahren. Und wenn ihr noch was gesehen habt, meldet es gerne an die Nordseewelle Hotline 04931 97 3000. Und die nächste Fähre von Bensersiel nach Langeoog fährt um 9:30. Gute Fahrt euch!
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15: Guten Morgen zusammen. Heute startet der Film Solo Mio in dem Kino und in der Hauptrolle Kevin James. Aber so witzig wird's, glaube ich, gar nicht, denn es ist schon ein tragischer Film, denn die Hauptfigur Matt, gespielt von Kevin James, wird vom Altar sitzen gelassen. Boah, krass, oder? Die Details dazu stelle ich euch nach F mit Stimme vor und das ist jetzt Sommer für euch mit 12 to 12. Guten Morgen.

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0: Das ist ja echt die Horrorvorstellung schlechthin. Am Tag der Hochzeit vorm Altar stehen gelassen werden. Genau das passiert Schauspieler Kevin James. Er spielt den Matt in dem neuen Kinofilm Solo Mio. Ihr hört die Nordseewelle Morning Show mit Lisa und Matt ist am Boden zerstört, als seine Verlobte Heather bei ihrer Hochzeit in Italien nicht auftaucht und die Hochzeitsreise kann er auch nicht mehr stornieren.
1: Buonasera, Signore.
2: Hey, es gibt leider eine kleine Änderung wegen meiner Reservierung.
1: Ist denn etwas nicht in Ordnung?
2: An Ihrer Stelle würde ich das gesamte Paket allein genießen.
1: Allein auf Hochzeitsreise?
2: Hochzeitsreise, Urlaub, nennen Sie es, wie Sie wollen.
0: Also zieht das allein durch.
3: Ist der Stuhl besetzt?
2: Verzeihung, kennen wir uns.
3: Haben Sie das Honeymoon-Paket gebucht?
2: Ja.
3: Gehören dazu nicht zwei?
2: Das ist was Persönliches.
3: Oh, sie ist nicht aufgetaucht. Hey, Scusi, Big Tuna. Den braucht er jetzt. Er wurde am Altar stehen gelassen.
2: Nein, das habe ich doch gar nicht gesagt.
0: Im Café der Sol lernt er eine neue Frau kennen.
4: Wie ist Ihr Name?
2: Matt, und Sie sind, Del Sol.
4: Nigeria,
2: the Nein, Gia. Ich weiß. Ich habe nur versucht, witzig zu sein.
4: Okay, versuchen Sie es weiter.
0: Ob Heather zu Matt zurückkehrt oder ob Matt eine neue Liebesgeschichte mit Gia wagt, erfahren wir ab heute im Kino und wir schicken euch nach Emden oder Wilhelmshaven, um den Film Solo Mio zu sehen. Ruft jetzt die Nordseewelle Hotline an. 04931 97 3000. Ich drücke euch die Daumen.

Years and Years mit King um 8:47 Uhr in der Nordseewelle Morning Show. Ich wünsche euch einen guten Morgen und einen Happy Donnerstag mit aktuell um die 12, 13 Grad im Nordwesten und wir erreichen heute bis 20. Geblitzt wird in Leer auf dem Südring stadteinwärts im 50er Bereich. Vielen Dank an Nadine fürs Bescheid sagen. Wenn ihr noch was gesehen habt, meldet es gerne an die Nordseewelle Hotline 04931 97 3000. Und hier bei Nordseewelle geht es jetzt weiter mit Kaigo und den Imagine Dragons. Stars will align.

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19: Heute Morgen ist es stellenweise noch ein bisschen bewölkt, aber ganz viel Sonne kommt heute insgesamt und bis zu 20 Grad erreichen wir im Nordwesten. Aktuell kommen wir auf 12 Grad in Hamburg-Rissen und auf Spiekeroog. 13 Grad sind es in Jemgum, in Minsen und im Bad Zwischenahn. Der Nordseewelle 3-Tage-Trend. Morgen eine Mischung aus Sonne und Wolken, dazu etwas Wind und es wird heiß. Wir erreichen 28 Grad. Da wird der Wind auf jeden Fall gut tun. Samstag dann mehr Sonne als Wolken. Sonntag genau umgekehrt, mehr Wolken als Sonne und an beiden Tagen maximal 21 Grad. Und das nächste Hochwasser vor Jüst haben wir um 10:30.
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20: Ich bin Sönke Röhling. Schönen guten Morgen. Etwas läuft schief in Deutschland. So hat die Vorsitzende der Mittelstandsunion Konnemann auf den Rekord bei der Teilzeitquote reagiert. Wer mehr arbeiten kann, der sollte auch mehr Verantwortung übernehmen, so Konnemann gegenüber Reuters. Laut Statistischem Bundesamt haben im vergangenen Jahr fast 32% der Beschäftigten in Teilzeit gearbeitet, bei den Frauen sogar rund 50%. Gerade bei Ihnen sieht der Wirtschaftswissenschaftler Marcel Fratscher in der ARD Potenzial.
21: Wenn wir bessere Kinder- und Schulbetreuung hätten, wenn wir steuerlich die Fehlanreize wegnehmen würden, also Reform vom Ehegattensplitting, aber auch eine Reform der Einkommensteuer und wenn die Diskriminierung von Frauen im Arbeitsmarkt abgebaut wird.
20: Der Tankrabatt läuft wohl wie geplant Ende Juni aus. Verkehrsminister Schnieder hat Hoffnungen auf eine Verlängerung gedämpft. Er sagte dem Handelsblatt, der Staat komme irgendwann an die Grenzen seiner Möglichkeiten. Engpässe beim Tanken oder Probleme im Sommerreiseverkehr erwartet Schnieder auch nicht. Die Lage im Nahen Osten spitzt sich wieder zu. Die USA haben wieder Ziele im Iran angegriffen, so ein Regierungsvertreter. Fabian Hoffmann mit den Einzelheiten.
22: Unter anderem sollen iranische Drohnen abgeschossen worden sein. Sie hätten eine Gefahr für die Straße von Hormuz dargestellt, so der Sprecher. Wie das iranische Staatsfernsehen meldet, wurde als Vergeltung ein US-Stützpunkt in der Region angegriffen. US-Präsident Trump hatte sich zuletzt unzufrieden mit den Verhandlungen über ein Kriegsende gezeigt. Eigentlich gilt im Iran-Krieg gerade eine Waffenruhe. Trotzdem hatten die USA schon die Nächte zuvor Ziele im Iran attackiert.
20: Das freiwillige soziale Jahr soll attraktiver werden. Deshalb fordert DRK-Chef Gröhe, dass das Taschengeld von aktuell 400 auf rund 1.000 Euro im Monat steigen soll, also auf Höhe des BAföG-Höchstsatzes. Sonst könnten sich viele das FSJ nicht leisten, so Gröhe im RND-Interview. Auf der B210-Höhe Jever-Mitte sind am Abend zwei Autos frontal zusammengestoßen. Eine Frau war laut Polizei mit ihrem Wagen auf die Gegenfahrbahn geraten. Sie und der Fahrer des anderen Wagens mussten aus den Wracks befreit werden. Die 49-Jährige wurde lebensgefährlich verletzt, der 27-Jährige schwer. 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
19: Besser ankommen mit dem besten Verkehrsservice um 9:03. Vorsicht auf der A28 Bremen Richtung Oldenburg. Zwischen dem Kreuz Oldenburg-Ost und Eversen läuft die Unfallaufnahme. Die rechte Spur ist hier gesperrt. Am besten umfahrt ihr das, denn es staut sich hier auf 4 Kilometern und ihr braucht über eine Dreiviertelstunde länger. A29 Alhorner Heide Richtung Wilhelmshaven. Zwischen dem Kreuz Oldenburg-Ost und Umstede 4 Kilometer Stau, eine Viertelstunde kommt hier oben drauf.
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19: Es wird geblitzt auf der B210 Emden Richtung Georgsheil im 70er-Bereich. In Beromarfehn gegenüber von der Bäckerei Richtung Großheide 50. In Emden in der Auricher Straße wird geblitzt. In Jever in der Anton-Günther-Straße. In Leer auf dem Südring stadteinwärts Tempo 50. In Norden-Süderneuland in der Wutzeldeicher Straße. Von Remels nach Hollen in der Friesenstraße. Bei der Bushaltestelle und in Rispel Richtung Wiesetermeer, hier gilt 70. Staus mit Zerstörungen könnt ihr gerne an die Nordseewelle Hotline melden, 04931 97 3000. Und die nächste Fähre von Baltrum nach Nesmasil fährt um 10 Uhr. Gute Überfahrt.
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19: Ich wünsche euch einen wunderschönen guten Morgen. Wir starten entspannt rein. Heute wird es ja auch nicht so warm, aber morgen wird es dafür wieder heiß. Und deshalb bekommt ihr gleich von uns nach zwei Songs die Hitzetipps. Was wirklich hilft, wenn es wirklich warm ist. Nach Sarah Larsson mit Lush Life und Max Giesinger und Johannes Oerding mit Wimpernschlag.

sehe es doch schon kommen. Ich werde morgen wieder zerfließen. Es wird heiß. Bis zu 28 Grad erreichen wir im Nordwesten. Und damit wir morgen nicht nur mit Schwitzen beschäftigt sind, habe ich jetzt die besten Hitzetipps für euch. Am besten ziehen wir morgen luftige, helle Klamotten an. Darunter heizt sich unser Körper nicht so stark auf und Schweiß kann schneller verdunsten. Wenn das Oberteil auch noch lange Ärmel hat und die Hose lang ist, haben wir auch noch zusätzlich ein bisschen UV-Schutz. Perfekt. Wir können schon heute eine Sprühflasche mit Wasser befüllen und in den Kühlschrank stellen. Dann haben wir morgen ein kühlendes Wasserspray, das uns durch den heißen Tag begleitet und uns zwischendurch abkühlen kann. Gerade in der Mittagszeit sollten wir die Sonne meiden. Nicht nur, damit wir nicht schwitzen, sondern auch, damit wir keinen Sonnenbrand oder Kreislaufprobleme bekommen. Denn mittags ist die Sonne am stärksten und kann unseren Körper echt schnell belasten. Deshalb lieber in den Schatten gehen oder sogar reingehen. Man kann ja dann später, wenn die Sonne nicht mehr so hoch steht, wieder raus. Und genug Wasser trinken bitte nicht vergessen. Es ist jetzt 9.12 Uhr. Ich bin Lisa, guten Morgen. Und hier in der Nordsee Welle Morning Show geht es jetzt weiter mit Austies Electrify.

18 in der Nordseewelle Morning Show. Guten Morgen zusammen. Genießt diesen wunderschönen Tag. Heute nämlich schön sonnig und bis zu 20 Grad. Morgen dann direkt schon wieder heiß mit bis zu 28 Grad. Auf jeden Fall immer viel trinken in diesen Tagen. Geblitzt wird in Leer auf dem Südring stadteinwärts im 50er Bereich. Danke an Nadine fürs Bescheid sagen. Fahrt schön vorsichtig. Wenn ihr noch was gesehen habt, meldet es an die Nordseewelle Hotline 04931 97 3000. Und das ist jetzt Tom Gregory für euch mit Small Steps. Guten Morgen und Happy Donnerstag.

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15: Heute schön sonnig und wir erreichen bis zu 20 Grad im Nordwesten. Dazu ein UV-Index von 6, das bedeutet schon hoch. Also vergesst die Sonnencreme nicht, sonst habt ihr leichte Chancen, euch zu verbrennen und das wollen wir ja nicht. Aktuell messen wir 13 Grad in Holtgast, in Horumersiel und auf Langeoog. 14 Grad sind es in Gistland und in Oldenburg-Donnerschwee. Der Nordseewelle 3-Tage-Trend. Morgen so eine Mischung aus Sonne und Wolken. Dazu etwas Wind und es wird echt heiß. Wir erreichen 28 Grad. Da können wir echt von Glück reden, dass dazu so ein bisschen Wind weht. Samstag dann mehr Sonne als Wolken und höchstens 21 Grad. Sonntag genau umgekehrt, nämlich mehr Wolken als Sonne. Und abends kann dann auch etwas Regen fallen bei ebenfalls maximal 21 Grad. Und das nächste Hochwasser vor Hoogsiel, das haben wir heute Mittag um 11:30 Uhr.
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16: Ich bin Cornelius Dreger. Schönen guten Tag. Ein schwerer Unfall hat auf der B212 bei Brake für eine 7-stündige Sperrung gesorgt. Ein Autofahrer hatte beim Spurwechsel ein anderes Auto übersehen und wurde dann in den Gegenverkehr geschleudert, wo er mit einem LKW zusammenstieß. Der 77-Jährige und seine Beifahrerin wurden eingeklemmt. Die 69-Jährige starb noch am Unfallort, er wurde lebensgefährlich verletzt. In Leer ist gestern Abend eine Scheune komplett abgebrannt. Auch ein angrenzendes Nebengebäude wurde zerstört. Das Wohnhaus daneben konnten die Feuerwehrleute retten. In dem Nebengebäude waren auch ein Traktor, ein Auto, ein Radlader sowie mehrere E-Fahrräder. Den Schaden schätzt die Polizei auf rund 150.000 Euro. In Bunde wird ab heute der Bahnübergang an der Neuschanzer Straße für mehrere Wochen voll gesperrt. Grund sind Bauarbeiten im Zuge der Modernisierung der Bahnstrecke Richtung Groningen für die sogenannte Wunderlinie. Umleitungen sind eingerichtet, alle Geschäfte sollen weiter erreichbar sein. Nach erneuten Schüssen auf einen Menschen in der Bremer Neustadt sucht die Polizei Zeugen. Gestern Vormittag fanden Einsatzkräfte nach einem Notruf am Bunten Thorsteinweg einen Mann mit einer Schusswunde im Bein. Er kam in ein Krankenhaus. Ein Fahrzeug mit 4 Tatverdächtigen wurde in der Nähe gestoppt. Die Polizei prüft einen Zusammenhang zu ähnlichen Fällen im März. 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
15: Besser ankommen mit dem besten Verkehrsservice um 9.31 Uhr. A1 Osnabrück Richtung Bremen. Zwischen Groß-Ippenau und Arsten 12 Kilometer Stau. Ihr müsst ihr gerade eine Stunde mehr einplanen. Vorsicht bitte auf der A29 Alhorner Heide Richtung Oldenburg. Zwischen Sandkrug und dem Kreuz Oldenburg Ost steht ein kaputter LKW. A29, Alhorner Heide Richtung Wilhelmshaven, zwischen dem Kreuz Oldenburg Ost und Ohmstede, 5 Kilometer Stau. Hier müsst ihr gerade 17 Minuten mehr einplanen.
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15: Es wird geblitzt auf der B210 Emden Richtung Georgsheil im 70er Bereich. In Beromafehn gegenüber von der Bäckerei Richtung Großheide, Tempo 50. In Bornhorst in der Elsblätter Straße. In Edewecht in der Wallstraße. In Jever in der Anton-Günther-Straße. In Leer auf dem Südring, stadteinwärts im 50er Bereich. In Norden-Süderneuland in der Wurzeldacher Straße. Von Remels nach Hollen in der Friesenstraße bei der Bushaltestelle. In Rispel Richtung Wiesedamer Meer 70 und in Tannenhausen Richtung Wilmsfeld in der Kurve beim Imbiss. Hier solltet ihr nicht schneller als 60 fahren. Stausblitzerstörungen könnt ihr gerne melden, telefonisch oder per WhatsApp an die Nordseewelle Hotline 04931 97 3000. Und die nächste Fähre von Wangerooge nach Halesiel fährt um 10:30. Kommt gut über, ihr Lieben.
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15: Und jetzt auch mit Michael Schulte, 5 a.m. Guten Morgen.
17: Julia.

0: Ab heute sehen wir nicht nur King of Queens-Star Kevin James in einem neuen Film auf der großen Leinwand, sondern auch einen Film über das Tourette-Syndrom und gruseln können wir uns auch. Hier ist die Nordseewelle Morning Show mit Lisa und unser Kinomann Thomas stellt uns die heutigen Kinoneustarts vor.
1: Das heißt Tourette-Syndrom, ich sag schlimme Dinge.
2: Kann man das heilen?
3: Verflucht normal dreht sich um den jungen Schotten John, der als Jugendlicher Ticks entwickelt. Rufe, Zuckungen und wilde Flüche. Als Erwachsener lernt er die verständnisvolle Krankenschwester Dottie kennen.
4: Fick dich, du Schlampe!
5: Tja, freut mich auch sehr.
3: Sie hilft John aus der Isolation, besorgt ihm einen Job und gibt ihm neuen Lebensmut.
6: Wenn du irgendwas machst und du nichts dafür kannst, dann musst du dich auf keinen Fall dafür entschuldigen.
3: Verflucht normal basiert auf dem Leben des Aktivisten John Davidson. Der Film klärt auf, ist humorvoll und geht unter die Haut.
7: Ich glaube, dass Tourette nicht das Problem ist, sondern dass die Menschen nichts über Tourette wissen. Klär sie auf.
8: Diese Kratzer waren gestern auch im Unfallwagen. Habt ihr versucht zu helfen?
3: Im Horrorfilm Passenger entdecken die Verlobten Tyler und Maddie auf ihrem Roadtrip im Wohnmobil einen Unfallwagen. Seitdem werden sie von einer gruseligen Gestalt heimgesucht.
9: Etwas verfolgt uns.
10: Es ist etwas Dämonisches.
3: Das Wesen ist eine Art Gegenspieler zu Christophorus, dem Schutzpatron der Reisenden.
11: Heiliger Christophorus, beschütze mich heute. Auf

Axwell and Grosso bringen noch mehr Sommer-Vibes in unseren sommerlichen Nordwesten mit More Than You Know um 9.46 Uhr in der Nordseewelle Morning Show. Guten Morgen. Aktuell messen wir um die 14 Grad im Nordwesten und die Sonne scheint schön, echt angenehm draußen. Heute wird geblitzt in Tannenhausen Richtung Wilmsfeld in der Kurve beim Imbiss im 60er Bereich. Wenn ihr noch was gesehen habt, könnt ihr das gerne an die Nordseewelle Hotline melden. 04931 97 3000. Ich bin Lisa und für heute raus. Wir hören uns morgen früh wieder in der Nordseewelle Morning Show. Macht's gut, ihr Lieben. Das ist Artemis für euch mit I Like the Way You Kiss Me.

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13: Heute ist es bei uns richtig schön. Nur Sonnenschein und vielleicht ganz kleine Wolken sind am Himmel bei maximal 19 Grad. Der Nordseewelle 3-Tage-Trend. Morgen steigen die Temperaturen deutlich. Maximal 28 Grad bekommen wir. Dazu ist es aber eher wechselhaft. Sonne und Wolken im Mix. Am Samstag Sonne und ein paar Wolken sind am Nachmittag dabei bei maximal 21 Grad. Und am Sonntag dann ein paar mehr Wolken. Die Sonne bleibt aber. Gegen Abend ist sogar ein bisschen Regen möglich bei maximal 21 Grad. Das nächste Hochwasser vor Norddeich ist um 10.22 Uhr.
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14: Ich bin Sönke Röhling. Schönen guten Tag. Mit dem Tankrabatt ist wohl wie geplant Ende Juni Schluss. Verkehrsminister Schnieder dämpfte erst die Erwartung, dass die Steuersenkung verlängert wird. Fabian Hoffmann berichtet.
15: Schnieder sagte dem Handelsblatt, der Staat komme irgendwann an die Grenzen seiner Möglichkeiten. Die niedrigere Steuer auf Diesel und Benzin gilt seit Anfang des Monats und läuft in einem Monat wieder aus. Autofahrer müssen sich also wohl bald wieder auf höhere Preise an der Zapfsäule einstellen. Immerhin, einen Mangel an Sprit oder auch Kerosin sieht der Minister nicht. Der Sommerreiseverkehr ist aus seiner Sicht also nicht in Gefahr.
14: Die USA haben offenbar erneut Ziele im Iran angegriffen. Unter anderem seien iranische Drohnen abgeschossen worden. Außerdem wurde ein Stützpunkt ins Visier genommen, berichten US-Medien. US-Präsident Trump hatte sich zuvor unzufrieden mit den Verhandlungen über ein Kriegsende gezeigt. Eigentlich gilt im Iran-Krieg gerade eine Waffenruhe. Trotzdem hatten die USA schon vor zwei Nächten Ziele im Iran attackiert. Das freiwillige soziale Jahr in Deutschland muss aus Sicht des Deutschen Roten Kreuzes attraktiver werden. DRK-Chef Gröhe fordert deshalb im RND-Interview, dass das Taschengeld für FSJler von 400 auf rund 1.000 Euro angehoben wird. Außerdem müsse es ein Deutschland-Ticket dazu geben. Mit dem jetzigen Taschengeld können sich schlicht nicht alle jungen Menschen das FSJ leisten, so Gröhe. Er verwies zum Vergleich auf den Wehrsold, der bei 2.600 Euro brutto beginnt. Die Unterschiede zwischen Frauen und Männern in der Medizin mehr beachten. Das fordert Gesundheitsministerin Wagen zum Tag der Frauengesundheit. Das Thema wurde zu lange ignoriert, so Wagen in den Funke-Zeitungen. Das ändere sich langsam, eine spürbare Veränderung werde aber noch dauern, sagt sie. In Leer ist am Abend eine Scheune komplett abgebrannt. Auch ein angrenzendes Nebengebäude wurde zerstört. Das Wohnhaus daneben konnten die Feuerwehrleute retten. In dem Nebengebäude waren ein Trecker, ein Auto, ein Radlader sowie mehrere E-Fahrräder untergebracht. Den Schaden schätzt die Polizei auf rund 150.000 Euro. Bei den French Open hat Tennisprofi Alexander Zverev Runde 3 erreicht. Der Hamburger setzte sich am Abend glatt in 3 Sätzen gegen den Tschechen Thomas Machac durch. Auch Tamara Korpat steht nach einem Sieg über die Chinesin Wang in Runde 3. 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
17: 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Die A1 aus Osnabrück Richtung Bremen zwischen Groß-Ippenau und Bremen-Hemeling. 12 Kilometer Stau, eine Stunde braucht ihr hier mehr. Dann die A29 Aalhorner Heide Richtung Wilhelmshaven zwischen Kreuz Oldenburg-Ost und Oldenburg-Umstede. 1 Kilometer Stau, 6 Minuten mehr. Und dann noch die B438 Strücklingen Richtung Ihrhofe zwischen Rauderfeld und ihr Hofe B70, dichter Verkehr 5 Minuten plus.
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17: Sie blitzen auf der B210 Emden Richtung Georgsheil. In Beromafehn gegenüber von der Bäckerei Richtung Großheide. In Bornhorst in der Elsfleterstraße. In Edewecht in der Wallstraße. In Emden in der Auricher Straße an der Alten Kaserne. In Jever in der Anton-Günther-Straße. In Leer auf dem Südring statt einwärts. In Norden Süderneuland in der Wurzeldeicher Straße. Von Remel nach Hollen in der Friesenstraße bei der Bushaltestelle, in Rispe Richtung Wieseder Meer und in Tannenhausen Richtung Wilmsfeld in der Kurve beim Embiss. Habt ihr noch weitere Stausblitzer oder Störungen gesehen? Dann könnt ihr sie uns gerne melden, telefonisch oder per WhatsApp an die Nordseewelle Hotline 04931 97 3000. Die nächste Fähre von Bensersiel nach Langeoog fährt um 11:30 Uhr.
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In Europa lebt es sich am schönsten. Startet Gute Neuen Donnerstag Nordseewelle mit dem Chris. Laut dem neuen Ranking von US News and World Report liegen 2026 die 5 besten Länder der Welt alle hier in Europa. Die Schweiz landet erneut auf Platz 1 vor Dänemark und Schweden. Deutschland schafft es auf Platz 4 und punktet vor allem bei Wirtschaft, Arbeitsmarkt und Gesundheitswesen. Endlich mal wieder eine hohe Platzierung für Deutschland, nicht so wie beim ESC leider. Das ist euer Sound für den Donnerstag. Weiter geht's mit Shabusi und A Bar Song bei Nordseewelle.

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23: Bei uns im Nordwesten scheint heute überwiegend die Sonne. Vielleicht sind ein paar Wolken mit am Himmel bei maximal 19 Grad. Der Nordseewelle 3-Tage-Trend. Morgen steigen die Temperaturen deutlich, aber dazu ist es wechselhaft Sonne und Wolken den ganzen Tag über bei maximal 28 Grad. Am Samstag Sonne, ein paar Wolken am Nachmittag sind dabei bei maximal 21 Grad. Und am Sonntag haben wir ein paar mehr Wolken dabei. Die Sonne ist aber den ganzen Tag über verteilt und gegen Abend kann sogar ein bisschen Regen dabei sein bei maximal 21 Grad. Das nächste Niedrigwasser vor Borkum ist um 16.09 Uhr.
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23: Besser ankommen mit dem besten Verkehrsservice. Die A1 Osnabrück Richtung Bremen zwischen Groß-Ippenau und Bremen-Hemeling. 12 Kilometer Stau und eine Stunde braucht ihr hier mehr. Dann die A29 Ahlhorner Heide Richtung Wilhelmshaven zwischen Kreuz Oldenburg-Ost und Oldenburg-Umstede. 1 Kilometer Stau, 6 Minuten mehr. Und dann noch die B438 Strücklingen Richtung Irhofe zwischen Rauderfehn und Irhofe. B70 dichter Verkehr, 5 Minuten plus.
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23: Sie blitzen auf der B210 Emden Richtung Georgsheil, in Beromafehn gegenüber von der Bäckerei Richtung Großheide, in Bornhorst in der Elsfleterstraße, in Edewecht in der Wallstraße, in Emden in der Auricher Straße an der Alten Kaserne, in Jever in der Anton-Günther-Straße, in Leer auf dem Südring stadteinwärts, in Norden-Süderneuland in der Wurzeldeicher Straße, von Remitz nach Hollen in der Friesenstraße bei der Bushaltestelle, in Rispe Richtung Wiesedamm Meer und in Tannenhausen Richtung Wilmsfeld in der Kurve beim Imbiss. Habt ihr noch weitere Staus, Blitzer oder Störungen gesehen? Dann könnt ihr sie uns gerne melden, telefonisch oder per WhatsApp an die Nordseewelle Hotline 04931 97 3000. Die nächste Fähre von Emden nach Borkum fährt um 14 Uhr.
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Im Fahrradladen wird ein Gang hochgeschaltet. In einer Fahrschule kreist der Blick zwischen Spiegel und Straße. Und irgendwo im Hotel wird parallel schon für das Wochenende vorbereitet. Der Donnerstag bewegt sich durch den Nordwesten und wir bewegen uns mit euch. Und die zwei hier auch. Taylor Swift und Post Malone jetzt bei Nordsee Welle mit Fortnite.

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14: Heute ist es bei uns richtig schön. Nur Sonnenschein und vielleicht ganz kleine Wolken sind am Himmel bei maximal 19 Grad. Der Nordseewelle 3-Tage-Trend. Morgen steigen die Temperaturen deutlich. Maximal 28 Grad bekommen wir. Dazu ist es aber eher wechselhaft. Sonne und Wolken im Mix. Am Samstag Sonne und ein paar Wolken sind am Nachmittag dabei bei maximal 21 Grad. Und am Sonntag dann ein paar mehr Wolken. Die Sonne bleibt aber. Gegen Abend ist sogar ein bisschen Regen möglich bei maximal 21 Grad. Das nächste Niedrigwasser vor Jüst ist um 16.32 Uhr.
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15: Ich bin Sönke Röhling. Schönen guten Tag. In rund einem Monat endet der Tankrabatt und nach einer Verlängerung sieht es aktuell nicht aus. Verkehrsminister Schnieder hat entsprechende Erwartungen nun gedämpft. Er sagte dem Handelsblatt, der Staat komme irgendwann an die Grenzen seiner Möglichkeiten. Die Steuersenkung auf Diesel und Benzin war Anfang des Monats in Kraft getreten und läuft bis Ende Juni. Einen Mangel an Kraftstoffen bei Sprit oder auch Kerosin sieht Schnieder unterdessen nicht. Den Sommerreiseverkehr sieht er nicht gefährdet. In Deutschland bekommen immer mehr Menschen die Diagnose Hautkrebs. Über 120.000 wurden 2024 deswegen im Krankenhaus behandelt. Das waren fast doppelt so viele wie noch im Jahr 2004. Besonders beim hellen Hautkrebs sind die Fälle stark gestiegen, heißt es. Die weltbekannte Holocaust-Gedenkstätte Yad Vashem kommt nach Deutschland. In München entsteht ihr erstes Bildungszentrum außerhalb Israels. Mehr dazu von Philipp Nützig.
16: München wurde nach einer bundesweiten Studie ausgewählt, nicht zuletzt wegen der günstigen Lage und auch der symbolischen Bedeutung als Gründungsort der nationalsozialistischen NSDAP. Das Zentrum soll Menschen aus ganz Deutschland und den Nachbarländern erreichen. Eine kleinere Außenstelle ist in Leipzig geplant. Der Auftrag von Yad Vashem ist, an die 6 Millionen in der NS-Zeit ermordeten Juden zu erinnern.
15: Die Spritpreise an den Tankstellen sind zwar gesunken, das reicht aber noch nicht, sagt der ADAC. Die Rohölpreise seien gefallen und das müsste sich auch stärker an der Zapfsäule auswirken. Im Schnitt hat der Liter Super E10 zuletzt etwa 1,99 Euro gekostet, Diesel lag bei 1,95. Auf der B210-Höhe Jever-Mitte sind am Abend zwei Autos frontal zusammengestoßen. Eine Frau war laut Polizei mit ihrem Wagen auf die Gegenfahrbahn geraten. Sie und der Fahrer des anderen Wagens mussten aus den Wracks befreit werden. Die 49-Jährige wurde lebensgefährlich verletzt, der 27-Jährige schwer. 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
14: Besser ankommen mit dem besten Verkehrsservice. Die A1 Osnabrück Richtung Bremen zwischen Groß-Ippenau und Bremen-Hemeling. 12 Kilometer Stau und eine Stunde braucht ihr hier mehr. Dann die A29 Aalhorner Heide Richtung Wilhelmshaven zwischen Kreuz Oldenburg-Ost und Oldenburg-Umstede. 1 Kilometer Stau, 6 Minuten mehr. Und dann noch die B438 Strücklingen Richtung Irhofe zwischen Rauderfehl und ihr Hofe B70, dichter Verkehr 5 Minuten plus.
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14: Sie blitzen auf der B210 Emden Richtung Georgsheil. In Beromafehn gegenüber von der Bäckerei Richtung Großheide. In Bornhorst in der Elsfleterstraße. In Edewecht in der Wallstraße. In Emden in der Auricher Straße an der alten Kaserne. In Jever in der Anton-Günther-Straße. In Leer auf dem Südring statt einwärts. In Norden-Süderneuland in der Wurzeldeicher Straße. Von Rehme nach Hollen in der Friesenstraße bei der Bushaltestelle, in Rispe Richtung Wiesedamer Meer und in Tannenhausen Richtung Wilmsfeld in der Kurve beim Imbiss. Habt ihr noch weitere Stausblitzer oder Störungen gesehen? Dann könnt ihr sie uns gerne melden, telefonisch oder per WhatsApp an die Nordseewelle Hotline 04931 97 3000. Die nächste Fähre von Halesee nach Wangerooge fährt um 12:30.
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Manchmal geht es an einem Tag nicht um To-Dos oder Termine, sondern um etwas viel Größeres. Heute erinnert der Tag der Lebensspende, der von der DKMS ins Leben gerufen wurde, genau daran. Ein Moment, der kurz innehalten lässt, bevor der Alltag weiterläuft. Kommt gut durch euren Donnerstag. Jetzt mit Ugel und Topic bei Nordsee Welle.

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23: Bei uns im Nordwesten scheint heute überwiegend die Sonne. Vielleicht sind ein paar Wolken mit am Himmel bei maximal 19 Grad. Der Nordseewelle 3-Tage-Trend. Morgen steigen die Temperaturen deutlich, aber dazu ist es wechselhaft Sonne und Wolken den ganzen Tag über bei maximal 28 Grad. Am Samstag Sonne, ein paar Wolken am Nachmittag sind dabei bei maximal 21 Grad. Und am Sonntag haben wir ein paar mehr Wolken dabei. Die Sonne ist aber den ganzen Tag über verteilt und gegen Abend kann sogar ein bisschen Regen dabei sein bei maximal 21 Grad. Das nächste Niedrigwasser vor Dornumersiel ist um 16.55 Uhr.
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23: Besser ankommen mit dem besten Verkehrsservice. Die A1 ist Nordbrück Richtung Bremen zwischen Groß-Ippenau und Bremen-Hemelingen. 13 Kilometer Stau, ungefähr eine Stunde braucht ihr hier mehr. Dann die A31 Emden Richtung Meppen zwischen Leer Nord und Wiener. 1 Kilometer Stau, 5 Minuten plus. Und dann noch die B438 Strücklingen Richtung Irhofe zwischen Rauderfehn und Irhofe B70. Dichter Verkehr, 8 Minuten mehr.
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23: Sie blitzen auf der B210 Emden Richtung Georgsheil, in Berumafehen gegenüber von der Bäckerei Richtung Großheide, in Bornhorst in der Elsfleterstraße, in Edewecht in der Wallstraße, in Emden in der Auricher Straße an der Alten Kaserne, in Jever in der Anton-Günther-Straße, in Leer auf dem Südring stadteinwärts, in Norden-Süderneuland in der Wurzeldeicher Straße, von Remitz nach Hollen in der Friesenstraße bei der Bushaltestelle, in Rispe Richtung Wiesedameer und in Tannenhausen Richtung Wilmsfeld in der Kurve beim Imbiss. Habt ihr noch weitere Stausblitzer oder Störungen gesehen? Dann könnt ihr sie uns gerne melden, telefonisch oder per WhatsApp an die Nordseewelle Hotline 04931 97 3000. Die nächste Fähre von Jüst nach Norddeich mit dem Töverland Express fährt um 12:15 Uhr.
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0: Was ist denn jetzt, Liebe? Der Hit von Hathaway passt richtig gut zu unserem Film der Woche. Nordsee Welle mit dem Chris. Es wird romantisch.
1: Buonasera, Signore.
2: Hey, es gibt leider eine kleine Änderung wegen meiner Reservierung.
1: An Ihrer Stelle würde ich das gesamte Paket allein genießen.
2: Allein auf Hochzeitsreise?
1: Hochzeitsreise, Urlaub, nennen Sie es, wie Sie wollen.
2: Sie ist die einzige Frau, die ich je geliebt habe. Ich kann nicht einfach von Frauen anfangen.
3: Du musst es versuchen und habe keine Angst.
0: Solo Mio, eine sehr sympathische Liebeskomödie mit Kevin James in der Hauptrolle, den man noch von früher aus King of Queens kennt. Was man auch noch loben muss, die traumhafte Kulisse Roms. Na, Lust auf eine romantische Komödie? Dann jetzt anrufen. Die Nordseewelle Hotline lautet 04931 97 3000. Es geht ins Kino nach Wilhelmshaven oder Emden.

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11: Ein schönes Bild hast du da gemalt. Aber Schneewittchen liegt im dritten Bettchen. Es müsste aber eigentlich im siebten Bettchen liegen, oder?
12: Mach's doch selber!
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16: Heute ist es bei uns richtig schön. Nur Sonnenschein und vielleicht ganz kleine Wolken sind am Himmel bei maximal 19 Grad. Der Nordseewelle 3-Tage-Trend. Morgen steigen die Temperaturen deutlich. Maximal 28 Grad bekommen wir. Dazu ist es aber eher wechselhaft. Sonne und Wolken im Mix. Am Samstag Sonne und ein paar Wolken sind am Nachmittag dabei bei maximal 21 Grad. Und am Sonntag dann ein paar mehr Wolken. Die Sonne bleibt aber. Gegen Abend ist sogar ein bisschen Regen möglich bei maximal 21 Grad. Das nächste Niedrigwasser vor Schillig ist um 17.35 Uhr.
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17: Ich bin Sönke Röhling. Schönen guten Tag. Mit dem Tankrabatt ist wohl wie geplant Ende Juni Schluss. Verkehrsminister Schnieder dämpfte jetzt die Erwartung, dass die Steuersenkung verlängert wird. Fabian Hoffmann berichtet.
18: Schnieder sagte dem Handelsblatt, der Staat komme irgendwann an die Grenzen seiner Möglichkeiten. Die niedrigere Steuer auf Diesel und Benzin gilt seit Anfang des Monats und läuft in einem Monat wieder aus. Autofahrer müssen sich also wohl bald wieder auf höhere Preise an der Zapfsäule einstellen. Immerhin, einen Mangel an Sprit oder auch Kerosin sieht der Minister nicht. Der Sommerreiseverkehr ist aus seiner Sicht also nicht in Gefahr.
17: Die weltbekannte Holocaust-Gedenkstätte Yad Vashem kommt nach Deutschland. In München entsteht ihr erstes Bildungszentrum außerhalb Israels. Eine kleinere Außenstelle ist in Leipzig geplant. Bundesbildungsministerin Prien sieht als Ziel, die Erinnerungsarbeit und den Kampf gegen Antisemitismus zu stärken. Die Lage im Nahen Osten bleibt angespannt. Die USA haben laut einem Regierungsvertreter wieder Ziele im Iran angegriffen. Unter anderem wurden demnach iranische Drohnen abgeschossen. Als Vergeltung hat der Iran laut Staatsfernsehen einen US-Stützpunkt in der Region angegriffen. Das freiwillige soziale Jahr soll attraktiver werden. Deshalb fordert DRK-Chef Gröhe, dass das Taschengeld von aktuell 400 auf rund 1.000 Euro im Monat steigen soll, also auf Höhe des BAföG-Höchstsatzes. Sonst könnten sich viele das FSJ nicht leisten, so Gröhe im RND-Interview. Kurz vor dem Start der Fußball-WM wollen sich immer mehr US-Bundesstaaten die FIFA vorknöpfen. Es geht um die Ticketvergabe und um hohe Preise. Nach Kalifornien haben jetzt auch New York und New Jersey Untersuchungen eingeleitet. Tom Husse mit den Einzelheiten.
4: Da ist die Rede von einem Labyrinth aus Verwirrung, künstlicher Verknappung und horrenden Preisen. Fans sollen über ihre Sitzplätze getäuscht worden sein und mussten demnach so für schlechtere Plätze tief in die Tasche greifen. Dazu kommen die dynamischen Preise, die je nach Beliebtheit des Spiels steigen oder fallen. Zuletzt hatte auch die Fanorganisation Football Supporters Europe Wucherpreise beim Turnier kritisiert. Die WM in Nordamerika startet in genau 2 Wochen mit dem Eröffnungsspiel Mexiko-Südafrika.
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16: 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Die A1 ist Nordbrück Richtung Bremen zwischen Groß-Ippenau und Bremen-Hemelingen. 13 Kilometer Stau, ungefähr eine Stunde braucht ihr hier mehr. Dann die A31 Emden Richtung Meppen zwischen Leer Nord und Wiener. 1 Kilometer Stau, 5 Minuten plus. Und dann noch die B438 Strücklingen Richtung Irhofe zwischen Rauderfehn und Irhofe. B70 dichter Verkehr, 8 Minuten mehr.
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16: Sie blitzen auf der B210 Emden Richtung Georgsheil. In Beromafehn gegenüber von der Bäckerei Richtung Großheide. In Bornhorst in der Elsfleterstraße. In Edewecht in der Wallstraße. In Emden in der Auricher Straße an der Alten Kaserne. In Jever in der Anton-Günther-Straße. In Leer auf dem Südring statt einwärts. In Norden Süderneuland in der Wurzeldeicher Straße. Von Remitz nach Hollen in der Friesenstraße bei der Bushaltestelle, in Rispe Richtung Wiesedamer Meer und in Tannenhausen Richtung Wilmsfeld in der Kurve beim Imbiss. Habt ihr noch weitere Staus, Blitzer oder Störungen gesehen? Dann könnt ihr sie uns gerne melden, telefonisch oder per WhatsApp an die Nordseewelle Hotline 04931 97 3000. Die nächste Fähre von Baltrum nach Nesmasil fährt um 19 Uhr.
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Früher hat man Liebeskummer-Songs gehört, heute schreibt man erstmal ChatGPT. Nord zur Welle mit dem Chris. Künstliche Intelligenz ist für manche Menschen längst mehr als nur ein Tool. Experten sagen, KI kann echte Gefühle auslösen, weil sie immer verfügbar ist, zuhört und kaum widerspricht. Genau das macht Chatbots für viele emotional attraktiv, vor allem bei Einsamkeit oder Stress. Ziemlich spooky, oder? Ich bevorzuge lieber meine echten Kontakte, als jetzt stundenlang mit einer künstlichen Intelligenz zu quatschen. Wünsche euch einen schönen Donnerstag und abgespaced geht es jetzt weiter. Lady Gaga bei Nord zur Welle mit Abracadabra.

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22: Bei uns im Nordwesten scheint heute überwiegend die Sonne. Vielleicht sind ein paar Wolken mit am Himmel bei maximal 19 Grad. Der Nordseewelle 3-Tage-Trend. Morgen steigen die Temperaturen deutlich, aber dazu ist es wechselhaft Sonne und Wolken den ganzen Tag über bei maximal 28 Grad. Am Samstag Sonne, ein paar Wolken am Nachmittag sind dabei bei maximal 21 Grad. Und am Sonntag haben wir ein paar mehr Wolken dabei. Die Sonne ist aber den ganzen Tag über verteilt und gegen Abend kann sogar ein bisschen Regen dabei sein bei maximal 21 Grad. Das nächste Niedrigwasser vor Spiekeroog ist um 17.02 Uhr.
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22: 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Die A1 Osnabrück Richtung Bremen zwischen Wildeshausen Nord und Bremen-Hemelingen. 13 Kilometer Stau, ungefähr 50 Minuten braucht ihr hier mehr. Dann die A29 Alhorner Heide Richtung Wilhelmshaven zwischen dem Kreuz Oldenburg Ost und Oldenburg Umstede. Dichter Verkehr, 5 Minuten mehr. Dann die A31 Emden Richtung Leer zwischen Emden Ost und Riepe steht ein defekter LKW auf dem Standstreifen. Dann nochmal die A31 Emden Richtung Meppen zwischen Leer Nord und Jemgum. 2 Kilometer Stau, ungefähr 17 Minuten braucht ihr hier mehr. Und dann die B210 Esenzer Straße zwischen Ogenbagen und auch richtigter Verkehr. 5 Minuten plus. Und nochmal 5 Minuten plus auf der B461 Halesiel Richtung Wittmund zwischen Wittmund Nordumgehung und Wittmund Südring. Dichter Verkehr, 5 Minuten mehr.
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22: Sie blitzen auf der B210 Emden Richtung Georgsheil, in Beromafehn gegenüber von der Bäckerei Richtung Großheide, in Bornhorst in der Elsfleterstraße, in Edewecht in der Wallstraße, in Emden in der Auricher Straße an der alten Kaserne, in Jever in der Anton-Günther-Straße, in Leer auf dem Südring stadteinwärts, in Norden Süderneuland in der Wurzeldeicher Straße, von Remitz nach Hollen in der Friesenstraße bei der Bushaltestelle, in Rispel Richtung Wiesedamer Meer und in Tannenhausen Richtung Wilmsfeld in der Kurve beim Imbiss. Habt ihr noch weitere Staus, Blitzer oder Störungen gesehen? Dann könnt ihr sie uns gerne melden, telefonisch oder per WhatsApp an die Nordseewelle Hotline 04931 97 3000. Die nächste Fähre von Bensersee nach Langeoog fährt um 13.45 Uhr.
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Es gibt so Momente, da ist die Entscheidung nicht schwer. Schnell, warm, gut und Fast Food. Heute am Tag des Hamburgers kann man sich ausnahmsweise einen zur Mittagspause gönnen. Und der passende Soundtrack, den liefern wir euch hier bei Nordwelle. Teddy Swims mit The Door. Schönen Donnerstag.

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17: Heute ist es bei uns richtig schön. Nur Sonnenschein und vielleicht ganz kleine Wolken sind am Himmel bei maximal 19 Grad. Der Nordseewelle 3-Tage-Trend. Morgen steigen die Temperaturen deutlich. Maximal 28 Grad bekommen wir. Dazu ist es aber eher wechselhaft. Sonne und Wolken im Mix. Am Samstag Sonne und ein paar Wolken sind am Nachmittag dabei bei maximal 21 Grad. Und am Sonntag dann ein paar mehr Wolken. Die Sonne bleibt aber. Gegen Abend ist sogar ein bisschen Regen möglich bei maximal 21 Grad. Das nächste Niedrigwasser vor Wangerooge ist um 17.13 Uhr.
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18: Ich bin Sönke Röhling. Schönen guten Tag. In rund einem Monat endet der Tankrabatt und nach einer Verlängerung sieht es aktuell nicht aus. Verkehrsminister Schnieder hat entsprechende Erwartungen nun gedämpft. Er sagte dem Handelsblatt, der Staat komme irgendwann an die Grenzen seiner Möglichkeiten. Die Steuersenkung auf Diesel und Benzin war Anfang des Monats in Kraft getreten und läuft bis Ende Juni. Einen Mangel an Kraftstoffen bei Sprit oder auch Kerosin sieht Schnieder unterdessen nicht. Den Sommerreiseverkehr sieht er nicht gefährdet. Ob Nachrichten, Videos oder Bilder, viele Menschen können nicht mehr richtig einschätzen, ob Informationen nun echt sind oder nicht. Bei einer Bitkom-Umfrage haben fast zwei Drittel das gesagt. Mehr von Tom Husse.
19: 9 von 10 sind schon auf Fake News gestoßen. Viele von ihnen haben auch schon mal Inhalte im Netz geteilt, obwohl sie sich nicht sicher waren, ob die auch stimmen. Im Fokus stehen auch immer öfter sogenannte Deepfakes, also Fotos, Videos oder auch Audios, die etwa mit KI erstellt oder verfälscht wurden und täuschend echt wirken können. Von Bitkom heißt es, Desinformationen schaden unserer Demokratie und verzerren den öffentlichen Diskurs.
18: Die weltbekannte Holocaust-Gedenkstätte Yad Vashem kommt nach Deutschland. In München entsteht ihr erstes Bildungszentrum außerhalb Israels. Eine kleinere Außenstelle ist in Leipzig geplant. Bundesbildungsministerin Prien sieht als Ziel, die Erinnerungsarbeit und den Kampf gegen Antisemitismus zu stärken. In Deutschland bekommen immer mehr Menschen die Diagnose Hautkrebs. Über 120.000 wurden 2024 deswegen im Krankenhaus behandelt. Das waren fast doppelt so viele wie noch im Jahr 2004. Besonders beim hellen Hautkrebs sind die Fälle stark gestiegen, heißt es. Ein schwerer Unfall hat auf der B212 bei Brake für eine 7-stündige Sperrung gesorgt. Ein Autofahrer hatte beim Spurwechsel ein anderes Auto übersehen und wurde dann in den Gegenverkehr geschleudert, wo er mit einem LKW zusammenstieß. Der 77-Jährige und seine Beifahrerin wurden eingeklemmt. Die 69-Jährige starb noch am Unfallort. Er wurde lebensgefährlich verletzt. 2 Wochen vor dem Start der Fußball-WM leiten immer mehr US-Bundesstaaten Untersuchungen gegen die FIFA ein. Es geht um die Ticketvergabe. Sie soll im Nachhinein die Sitzplatzkategorien geändert haben. Karteninhaber bekommen demnach schlechtere Plätze als gedacht. Dazu kommt die ohnehin undurchsichtige dynamische Preisgestaltung. 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
21: Besser ankommen mit dem besten Verkehrsservice. Die A1 Osnabrück Richtung Bremen zwischen Groß-Ippenau und Bremen-Hemeling. 12 Kilometer Stau, ungefähr 55 Minuten braucht ihr hier mehr. Dann die A29 Alhoner Heide Richtung Wilhelmshaven zwischen dem Kreuz Oldenburg-Ost und Oldenburg-Umstede. Dichter Verkehr, hier braucht ihr auch ein paar Minuten mehr. Und nochmal ein paar Minuten mehr braucht ihr auf A29 Wilhelmshaven Richtung Oldenburg zwischen Zete und Parallel Bockhorn. Dann die A31 Emden Richtung Meppen zwischen Leer Nord und Jemgum. 2 Kilometer Stau, ungefähr 20 Minuten mehr. Und dann noch die B72 Auricher Straße zwischen Vilsum und Hesel. Dichter Verkehr, 5 Minuten plus.
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21: Sie blitzen auf der B210 Emden Richtung Georgsheil. In Beromafehn gegenüber von der Bäckerei Richtung Großheide. In Bornhorst in der Elsfleterstraße. In Edewecht in der Wallstraße. In Emden in der Auricherstraße an der alten Kaserne. In Jever in der Anton-Günther-Straße. In Leer auf dem Südring statt einwärts. In Norden Süderneuland in der Wurzeldeicher Straße. Von Rehme nach Hollen in der Friesenstraße bei der Bushaltestelle, in Rispe Richtung Wiesedamer Meer und in Tannenhausen Richtung Wilmsfeld in der Kurve beim Imbiss. Habt ihr noch weitere Staus, Blitzer oder Störungen gesehen? Dann könnt ihr sie uns gerne melden, telefonisch oder per WhatsApp an die Nordseewelle Hotline 04931 97 3000. Die nächste Fähre von Spiekeroog nach Neuharlingersiel fährt um 20 Uhr.
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ist. Nur einmal im Jahr Urlaub ist nicht gut. Schönen Donnerstagnachmittag. Nordseewelle mit dem Chris. Eine neue Studie empfiehlt, spätestens alle 2 Monate Urlaub zu machen, um Stress abzubauen und Burnout vorzubeugen. Laut der Untersuchung bringen mehrere kurze Auszeiten mehr als ein langer Jahresurlaub. Der Grund? Menschen können regelmäßiger abschalten, schneller neue Energie tanken und emotional stabiler bleiben. Also, unser Körper sagt, nicht nur einmal im Jahr raus hier. Eine kleine Auszeit gibt's jetzt hier bei Nordseewelle mit Lenny Kravitz und Human.

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13: Bei uns im Nordwesten scheint heute überwiegend die Sonne. Vielleicht sind ein paar Wolken mit am Himmel bei maximal 19 Grad. Der Nordseewelle 3-Tage-Trend. Morgen steigen die Temperaturen deutlich, aber dazu ist es wechselhaft Sonne und Wolken den ganzen Tag über bei maximal 28 Grad. Am Samstag Sonne, ein paar Wolken am Nachmittag sind dabei bei maximal 21 Grad. Und am Sonntag haben wir ein paar mehr Wolken dabei. Die Sonne ist aber den ganzen Tag über verteilt und gegen Abend kann sogar ein bisschen Regen dabei sein bei maximal 21 Grad. Das nächste Niedrigwasser vor Halesiel ist um 17.52 Uhr.
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13: Besser ankommen mit dem besten Verkehrsservice. Die A1 Osnabrück Richtung Bremen zwischen Groß-Eppenau und Bremen-Hemeling. 11 Kilometer Stau, eine Stunde mehr. Die A28 Oldenburg Richtung Bremen zwischen Oldenburg-Eversen und Oldenburg-Rheinbrück. 1 Kilometer stockender Verkehr, 5 Minuten plus. Dann die A29 Wilhelmshaven Richtung Oldenburg zwischen Vosslapp und Fedderwader-Groden. Hier liegen Gegenstände auf der Fahrbahn. Dann die A31 Empen Richtung Meppen zwischen Leer Nord und Jemgum. 2 Kilometer Stau, 20 Minuten plus. Dann die B436 zwischen Wiener Norderstraße und Wiener dichter Verkehr, 5 Minuten mehr. Und dann die B438 Ihrhofe Richtung Strücklingen zwischen Ihrhofe B70 und Rauderfehn dichter Verkehr, 5 Minuten plus. Und dann auch die Gegenrichtung B438 Strücklingen Richtung Ihrhofe zwischen Rauderfehn und Ihrhofe B70 dichter Verkehr, 5 Minuten mehr.
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13: Sie blitzen in Bornhorst in der Elsfleterstraße, in Edewecht in der Wallstraße, in Emden im Steinweg, in Jever in der Anton-Günther-Straße und in Norden-Süderneuland in der Wurzeldeicher-Straße. Habt ihr noch weitere Staublitzer oder Störungen gesehen, dann könnt ihr sie uns gerne melden, telefonisch oder per WhatsApp an die Nordseewelle-Hotline 04931 97 3000. Die nächste Fähre von Norderney nach Norddeich fährt um 15:45.
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Der Nordwesten geht stabil durch diesen Donnerstag, ohne Eile, ohne Druck, einfach mit einem guten Tagesgefühl. Und wir hier bei Nordseewelle begleiten euch, ob im Homeoffice, im Büro, auf der Baustelle oder an der Tanke, mit der meisten Musik und allen aktuellen Hits. Lola Young gibt's jetzt auf die Ohren mit Messi.

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18: Mit ganz viel Sonne geht's durch den Donnerstagnachmittag. Wir haben 13 Grad auf Baltrum, 15 in Dornum, 16 Grad im Schlossgarten von Jever und 19 Grad sind's in Oldenburg-Krusenbusch und in Hamburg-Rotenburgsort. Der Nordseewelle 3-Tage-Trend, es bleibt weiterhin insgesamt freundlich. Dazu morgen 25 bis 28, am Wochenende eher so 21 bis 23 Grad. Regen vielleicht morgen Abend ein bisschen im Landesinneren, am Sonntagabend dann eher an der Küste. Einzelne Schauer. Das nächste Niedrigwasser vor Borkum heute Nachmittag um 4:09.
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19: Ich bin Colin Mock. Schönen guten Tag. Die EU-Kommission verhängt eine Riesenstrafe gegen Temu. Der Billig-Online-Händler muss 200 Millionen Euro zahlen. Es geht darum, dass Temu nicht genug gegen unsichere und gesundheitsgefährdende Produkte auf seiner Plattform tut, so die Kommission. Temu kann vor Gericht gegen die Strafe vorgehen. Gegen den chinesischen Anbieter laufen auch noch weitere Ermittlungen. Es geht um den Verdacht, dass Kunden etwa mit falschen Rabatten in die Irre geführt werden. Viele haben im Sommer mit extremer Hitze zu kämpfen und das kann auch Folgen für die deutsche Wirtschaft haben. Das zeigt die Studie eines Kreditversicherers. Schon ab 30 Grad sackt die Produktivität ab. Außerdem steigen die Energiekosten, weil mehr gekühlt wird. Bis 2030 drohen Milliardenverluste. Mit dem Tankrabatt ist wohl wie geplant Ende Juni Schluss. Bundesverkehrsminister Schnieder dämpfte jetzt die Erwartung, dass die Steuersenkung verlängert wird. Fabian Hoffmann berichtet.
20: Schnieder sagte dem Handelsblatt, der Staat komme irgendwann an die Grenzen seiner Möglichkeiten. Die niedrigere Steuer auf Diesel und Benzin gilt seit Anfang des Monats und läuft in einem Monat wieder aus. Autofahrer müssen sich also wohl bald wieder auf höhere Preise an der Zapfsäule einstellen. Immerhin, einen Mangel an Sprit oder auch Kerosin sieht der Minister nicht. Der Sommerreiseverkehr ist aus seiner Sicht also nicht in Gefahr.
19: Ob Nachrichten, Videos oder Bilder, viele Menschen können nicht mehr richtig einschätzen, ob Infos jetzt echt sind oder nicht. Bei einer Bitkom-Umfrage haben das fast 2/3 gesagt. Mehr von Tom Husse.
21: 9 von 10 sind schon auf Fake News gestoßen. Viele von ihnen haben auch schon mal Inhalte im Netz geteilt, obwohl sie sich nicht sicher waren, ob die auch stimmen. Im Fokus stehen auch immer öfter sogenannte Deepfakes, also Fotos, Videos oder auch Audios, die etwa mit KI erstellt oder verfälscht wurden und täuschend echt wirken können. Von Bitkom heißt es, Desinformationen schaden unserer Demokratie und verzerren den öffentlichen Diskurs.
19: Kurz vor dem Start der Fußball-WM wollen sich immer mehr US-Bundesstaaten die FIFA vorknöpfen. Es geht um hohe Preise und die Ticketvergabe, unter anderem New York und New Jersey ermitteln. Fans sollen über ihre Sitzplätze getäuscht worden sein und mussten demnach so für schlechtere Plätze tief in die Tasche greifen. 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
18: Besser ankommen mit dem besten Verkehrsservice um 2:03. A1 Richtung Hamburg zwischen dem Dreieck Stur und Bremen-Arsten 10 Kilometer Stau. Da braucht ihr mindestens eine Stunde länger. A1 Richtung Osnabrück zwischen dem Bremer Kreuz und Arsten 7 Kilometer Stau, 25 Minuten dazu. A27, Bremen nach Bremerhaven, zwischen Bremerhaven Süd und Geestemünde, 2 Kilometer Stau, 10 Minuten mehr. A27, Bremerhaven nach Bremen, zwischen Schwanewede und Ilpol, 1 Kilometer Stau nach einem Unfall, auch hier kommen 10 Minuten obendrauf, da ist der rechte Fahrstreifen blockiert. Und noch die B212, Ortsumgehung Rodenkirchen, zwischen Brake und Rodenkirchen-Sürwürden, dichter Verkehr, 10 Minuten plus.
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18: Blitzer stehen in Bornhorst in der Elsfleter Straße, in Brake in der Raiffeisenstraße, in Edewecht in der Wallstraße, in Empen wird geblitzt im Steinweg, in Jever in der Anton-Günther-Straße, in Norden-Süderneuland in der Wurzeldeicher Straße und in Spole noch ein Blitzer hier bei der Feuerwehr. Danke Timo fürs Bescheidsagen. Wenn ihr noch was gesehen habt, Staus, Blitzer, Unfälle, andere Störungen, ihr könnt es alles gerne melden, telefonisch oder per WhatsApp an die Nordseewelle Hotline, das ist die 04931973000. Der Blick noch auf die Fähren, die nächste von Norddeich nach Norderney um 3:30.
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18: Also ich weiß nicht, Donnerstag ist ja so ein bisschen so, man hat den Sieg schon vor Augen, aber in der 90. Minute kriegst du noch den Ausgleichstreffer. Ich hoffe mal, dass euch das heute Nachmittag erspart bleibt. Kommt gut durch den Tag jetzt mit Alle Farben und Graham Candy.

letztes Jahr hat Miley Cyrus den Song Walk of Fame rausgehauen und genau da hat sie sich jetzt verewigt. Hier ist die Nordseewelle Feierabend schon mit Dennis und seit dem letzten Wochenende hat Miley einen Stern auf dem wohl berühmtesten Boulevard in Hollywood. In einem maßgeschneiderten Kleid von Versace war sie bei der Zeremonie. Passenderweise hat dann auch Modeschöpferin Donatella Versace eine Rede auf Miley gehalten. Ebenfalls mit dabei war Mileys Verlobter Max Morando. Da halten sich ja gerade hartnäckig die Gerüchte, dass die beiden noch diesen Sommer heiraten werden, aber wohl alles nur in kleinem Kreis. Großer Bahnhof dagegen für Miley beim Walk of Fame in Hollywood und natürlich jetzt auch hier bei Nordseewelle. Hier ist sie mit End of the World.

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22: Das ist und bleibt ein sonniger Nachmittag im Nordwesten. Wir haben 12 Grad auf Spiekeroog, 14 in Karolinsiel, 19 Grad in Virl, 20 in Bremen-Hemelingen und 21 im Kloppenburger Museumsdorf. Der Nordseewelle 3-Tage-Trend sieht auch richtig gut aus. Die nächsten Tage bleibt es meistens sonnig, nur morgen Abend und am Sonntagabend vielleicht mal ein bisschen Regen. Morgen eher im Landesinneren, Sonntag dann eher an der Küste. Die Temperaturen dazu, morgen 25 bis 28, am Wochenende 21 bis 23 Grad. Das nächste Niedrigwasser vor Dornumersiel um 5 vor 5.
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0: Ich bin Cornelius Dreger. Schönen guten Tag. In Burglesum ist nach einem Streit ein Schuss gefallen. Ein 43-Jähriger soll sich erst mit seiner Ex-Partnerin gestritten haben. Sie soll dann einen 33-Jährigen dazugeholt haben. Der Streit eskalierte daraufhin weiter. Und am Ende soll der 33-Jährige eine Schusswaffe gezogen und dem 43-Jährigen damit in den Bauch geschossen haben. Der Mann wurde notoperiert, der mutmaßliche Schütze nach kurzer Flucht festgenommen. In Leer ist gestern Abend eine Scheune komplett abgebrannt. Auch ein angrenzendes Nebengebäude wurde zerstört. Das Wohnhaus daneben konnten die Feuerwehrleute retten. In dem Nebengebäude waren auch ein Traktor, ein Auto, ein Radlader sowie mehrere E-Fahrräder. Den Schaden schätzt die Polizei auf rund 150.000 Euro. In Ilienwort im Landkreis Cuxhaven ist in der vergangenen Nacht ein 55-Jähriger mit seinem Auto in einen Wassergraben gelandet. Als die Feuerwehr ankam, war das Auto schon komplett mit Wasser gefüllt. Der Mann wurde aus dem Fahrzeug geborgen, trotz Wiederbelebungsversuchen starb er im Krankenhaus. Auf der B210 Höhe Jever Mitte sind am Abend zwei Autos frontal zusammengestoßen. Eine Frau ist laut Polizei mit ihrem Wagen auf die Gegenfahrbahn geraten. Sie und der Fahrer des anderen Wagens mussten aus den Wracks befreit werden. Die 49-Jährige wurde lebensgefährlich verletzt, der 27-Jährige schwer. 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
22: Beste Ankommen mit dem besten Verkehrsservice um 14.32 Uhr. A1 Richtung Hamburg zwischen dem Dreieck Stur und Bremen-Arsten. 9 Kilometer Stau, 50 Minuten Zeitverlust. A1 Richtung Osnabrück zwischen dem Bremer Kreuz und Arsten. 6 Kilometer Stau, 25 Minuten extra. Die 31 in Fahrtrichtung Meppen zwischen Leer Nord und Jemgum. 1 Kilometer Stau. Hier kommen etwa 10 Minuten obendrauf. Und 10 Minuten mehr auch auf der B212 Ortsumgehung Rodenkirchen zwischen Brake und Rodenkirchen-Sürwürden.
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22: Blitzer in Aurich-Tannhausen an der Imbissbude von Sandhorst kommend. In Bornhorst in der Elsfleter Straße. In Brake in der Raiffeisenstraße. Blitzer auch in Edewecht in der Waldstraße. In Emden im Steinweg. In Jever in der Anton-Günther-Straße. Weitere Blitzer in Norden-Süderneuland in der Wurzeldeicher Straße. In Spole bei der Feuerwehr. Und in Wilhelmshaven auf dem Friesendamm an der Madebrücke. Danke Timo fürs Bescheidsagen. Staus, Blitzer, Unfälle und andere Störungen. Wenn ihr was entdeckt habt, sagt gerne auch eben Bescheid per WhatsApp oder telefonisch. Die Nordseewelle Hotline ist die 04931 97 3000. Und wir schauen noch eben auf die Fähren. Die nächsten zwischen Bensersiel und Langeoog in beide Richtungen um 16 Uhr.
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22: Traumhafte Bilder aus Italien. Dazu Stars wie Kevin James und Allison Hannigan und Gastauftritte von Ed Sheeran und Andrea Bocelli. Das ist Sole Mio, unser Kinofilm der Woche. Tickets für die Kinos in Emden und Wilhelmshaven gibt's gleich hier bei uns nach Musik unter anderem von Erasure, Samba und Alex Warren.

0: Dichter Kultit am Donnerstagnachmittag um 14.46 Uhr hier bei Nordseewelle. Always von Erasure. Ihr hört die Feierabendshow mit Dennis und ich bin ja seit King of Queens ein Riesenfan von Kevin James. Wirklich beste Sitcom ever. Insofern ist das hier für mich Pflichtprogramm. Solo Mio startet heute in den Kinos im Nordwesten. Kevin James spielt darin einen Typen namens Matt, der am Tag der Hochzeit von seiner Verlobten Heather vorm Altar stehen gelassen wird.
1: Buonasera, Signore.
2: Hey, es gibt leider eine kleine Änderung wegen meiner Reservierung.
1: Ist denn etwas nicht in Ordnung? An Ihrer Stelle würde ich das gesamte Paket allein genießen.
2: Allein auf Hochzeitsreise?
1: Hochzeitsreise, Urlaub, nennen Sie es, wie Sie wollen.
0: Tja, und die Hochzeitsreise durch Italien kann Matt leider nicht stornieren, also geht's eben alleine in den Urlaub.
3: Ist der Stuhl besetzt?
2: Verzeihung, kennen wir uns.
3: Haben Sie das Honeymoon-Paket gebucht?
2: Ja.
3: Gehören dazu nicht zwei?
2: Das ist was Persönliches.
3: Oh, sie ist nicht aufgetaucht. Hey, scusi, Big Tuna. Den braucht er jetzt. Er wurde am Altar stehen gelassen.
2: Nein, das habe ich doch gar nicht gesagt.
0: Tja, und wie das Leben so spielt, im Café da Gia, Café del Sole, lernt Matt eine andere Frau kennen, die Kaffeebesitzerin.
4: Wie ist Ihr Name?
2: Matt, und Sie sind, Del Sole.
4: Nein, Gia. Nein,
2: ich weiß. Ich habe nur versucht, witzig zu sein.
4: Okay, versuchen Sie es weiter.
0: Wie die Geschichte ausgeht, das sehen wir ab heute in den Kinos in Emden und Wilhelmshaven. Tickets für Solo Mio gibt's jetzt an der Nordseewelle Hotline 04931973000. Und kleiner Spoiler noch, im Film gibt's auch Gastauftritte von Ed Sheeran und Andrea Bocelli. Hier ist jetzt Lady Gaga für euch dabei. Bei Nordseewelle mit The Dead Dance.

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9: Der Donnerstag bleibt durchweg sonnig bei uns im Nordwesten. Wir haben aktuell 14 Grad auf Langeoog und in Cuxhaven an der Kugelbake. 16 Grad sind es in Isens, 17 in Sandalermöns und 20 Grad haben wir gemessen in Oldenburg-Wechleu. Der Nordseewelle 3-Tage-Trend. Es bleibt weiter insgesamt freundlich die nächsten Tage, zumindest mal tagsüber. Morgen 25 bis 28, am Wochenende liegen wir eher so bei 21 bis 23 Grad. Regen, ja, vielleicht kommt morgen Abend ein bisschen was runter, dann allerdings eher im Landesinneren. Am Sonntagabend sind einzelne Schauer möglich, eher an der Küste in diesem Fall. Das nächste Niedrigwasser von Norddeich, heute Nachmittag um 16.47 Uhr.
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10: Ich bin Colin Mock. Schönen guten Tag. Viele haben im Sommer mit extremer Hitze zu kämpfen und das kann auch Folgen für die deutsche Wirtschaft haben. Das zeigt eine Studie des Kreditversicherers Allianz Trade. Finn Riebesel Freundlieb mit den Einzelheiten.
11: Schon ab 30 Grad sackt die Produktivität immer weiter ab. Außerdem steigen die Energiekosten, weil mehr gekühlt werden muss. Bis 2030 drohen Verluste von knapp 113 Milliarden Euro, sofern es weiter solche Hitzewellen wie in den vergangenen Jahren gibt. Deutschland muss endlich mit der Hitze planen und sich besser vorbereiten, heißt es von Allianz Trade. Das Ganze sei längst kein kurzes Wetterphänomen mehr.
10: Gefährliche Ladegeräte oder unsicheres Kinderspielzeug. Die EU findet, dass Temu zu wenig gegen illegale Produkte auf seiner Plattform tut. Jetzt hat die Kommission deswegen eine 200 Millionen Euro Strafe gegen den chinesischen Online-Riesen verhängt. Temu selbst nennt das Ganze unverhältnismäßig. Kurz vor dem Start der Fußball-WM wollen sich immer mehr US-Bundesstaaten die FIFA vorknöpfen. Es geht um hohe Preise und die Ticketvergabe. Nach Kalifornien haben jetzt auch New York und New Jersey Untersuchungen eingeleitet. Tom Husse mit den Details.
12: Da ist die Rede von einem Labyrinth aus Verwirrung, künstlicher Verknappung und horrenden Preisen. Fans sollen über ihre Sitzplätze getäuscht worden sein und mussten demnach so für schlechtere Plätze tief in die Tasche greifen. Dazu kommen die dynamischen Preise, die je nach Beliebtheit des Spiels steigen oder fallen. Zuletzt hatte auch die Fanorganisation Football Supporters Europe Wucherpreise beim Turnier kritisiert. Die WM in Nordamerika startet in genau 2 Wochen mit dem Eröffnungsspiel Mexiko-Südafrika.
10: In Deutschland bekommen immer mehr Menschen die Diagnose Hautkrebs. Über 120.000 wurden 2024 deswegen im Krankenhaus behandelt. Das waren fast doppelt so viele wie noch 20 Jahre zuvor. Besonders beim hellen Hautkrebs sind die Fälle stark gestiegen. 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
9: Eine Minute nach drei. Besser ankommen mit dem besten Verkehrsservice. A1 Richtung Hamburg zwischen dem Dreieck Stur und Bremen-Asten. 10 Kilometer Stau. Das kostet euch eine Dreiviertelstunde. A1 Richtung Osnabrück zwischen dem Bremer Kreuz und Asten. 7 Kilometer Stau. 25 Minuten dazu. A27 Richtung Cuxhaven zwischen Bremerhaven Süd und Geestemünde. 1 Kilometer Stau. 10 Minuten mehr. Und die A31 in Richtung Meppen zwischen Leer-Nord und Jemgum, 1 Kilometer Stau, auch hier 10 Minuten dazu. Im Ems-Tunnel ist nämlich der rechte Fahrstreifen gesperrt.
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9: Teure Fotos gibt's in Aurich-Tannhausen an der Imbissbude von Sandhorst kommend. In Bornhorst in der Elsfleter Straße. In Brake in der Raiffeisenstraße. Blitze auch in Edewicht in der Wallstraße. In Emden im Steinweg. In Jever in der Anton-Günther-Straße. Dann wird geblitzt in Norden-Süderneuland in der Wurzeldeicher Straße. In Spole bei der Feuerwehr. Und in Wilhelmshaven auf dem Friesendamm an der Madebrücke. Wenn ihr noch was gesehen habt, Staus, Blitzer, Unfälle, andere Störungen, ihr könnt es alles gerne melden per WhatsApp oder telefonisch. Die Nordseewelle Hotline ist die 04931973000. Und der Blick noch auf die Fähren, die nächste von Borkum nach Emden um 16.30 Uhr.
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9: In Emden, da steppt am Wochenende der Bär, da brennt der Baum oder wie Oliver Bierhoff sagen würde.
15: Da brennt der Bär.
9: Ja genau, beim Emdener Matthiasfest nämlich. Lohnt sich richtig da mal vorbeizuschauen und das nicht nur wegen der vielen alten Segelschiffe.

11 Minuten nach 3, hier ist einmal ganz kurz die Nordseewelle Verkehrszentrale. Vorsicht bitte, A29 Wilhelmshaven nach Oldenburg, zwischen Wilhelmshaven und Fedderwaden. Da hat jemand zwei Schuhe verloren. Seid da bitte aufmerksam.

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Hier ist die Nordseewelle Feierabend schon mit Dennis. Und wer noch nie da war, dem würde ich jetzt aber mal ganz dringend empfehlen, da am Wochenende vorbeizuschauen. Es ist so ein tolles Fest am Delft. Schöne Atmosphäre mit den alten Schiffen. Und an jeder Ecke gibt's was Leckeres zu essen. Übrigens nicht nur Matjes. Los geht's morgen Vormittag um 11 auf den drei Bühnen am Hafentor im Stadtgarten und auf dem Schiff Heringslogger. Da gibt's die nächsten Tage durchgängig Musik, unter anderem mit verschiedenen Shanty-Chören und Gästen auch aus den Niederlanden. Ab Samstag gibt's dann noch eine weitere Bühne auf dem Segelschiff Großherzogin Elisabeth. Dazu könnt ihr beim Flohmarkt in der großen Straße ein paar Schnäppchen machen und ab 12 Uhr mittags nebenbei noch die Starterinnen und Starter beim Emder Matjeslauf anfeuern. Auch immer ein Riesenspektakel. Sonntag gibt's natürlich auch viel Musik. Dazu nochmal den Flohmarkt in der großen Straße und in der gesamten Innenstadt und in den Einkaufszentren ist Sonntag verkaufsoffen. 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
11: Es ist und bleibt richtig schön sonnig bei uns im Nordwesten. Wir haben aktuell 14 Grad auf Borkum am Musikpavillon. 17 Grad sind es in Halbemond, 19 in Obenstrohe und 21 Grad haben wir gemessen in Friesoythe und in Hamburg-Alsterdorf. Der Nordseewelle 3-Tage-Trend. Also wenn jetzt Leute sagen, es muss mal wieder ein bisschen regnen. Ja, es wird auch wieder ein bisschen regnen. Also morgen Abend vielleicht im Landesinneren und am Sonntagabend dann eher an der Küste. Es sind allerdings meistens dann doch nur einzelne Schauer. Ansonsten bleibt es insgesamt freundlich im Nordwesten in den nächsten Tagen. Morgen wird es auch nochmal richtig heiß mit 25 bis 28 Grad. Am Wochenende liegen wir dann eher so bei 21 bis 23 Grad. Das nächste Niedrigwasser vor Emden heute Nachmittag um 17.28 Uhr.
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12: Ich bin Cornelius Dreger. Schönen guten Tag. Ein schwerer Unfall hat auf der B212 bei Brake für eine 7-stündige Sperrung gesorgt. Ein Autofahrer hatte beim Spurwechsel ein anderes Auto übersehen und wurde dann in den Gegenverkehr geschleudert, wo er mit einem LKW zusammenstieß. Der 77-Jährige und seine Beifahrerin wurden eingeklemmt. Die 69-Jährige starb noch am Unfallort, er wurde lebensgefährlich verletzt. In Bunde wird ab heute der Bahnübergang an der Neuschanzer Straße für mehrere Wochen voll gesperrt. Grund sind Bauarbeiten im Zuge der Modernisierung der Bahnstrecke Richtung Groningen für die sogenannte Wunderlinie. Umleitungen sind eingerichtet, alle Geschäfte sollen weiter erreichbar sein. Großkontrolle der Bremer Polizei in Bussen und Bahnen. Gestern Nachmittag und Abend haben die Beamten speziell nach Waffen gesucht. Die sind im ÖPNV ja verboten. Insgesamt wurden über 700 Personen kontrolliert. 15 Messer und 4 weitere gefährliche Gegenstände wurden einkassiert. Weil er seine Ehefrau getötet haben soll, ist gegen einen Mann aus Wallenhorst bei Osnabrück Anklage erhoben worden. Ihm wird Mord aus Heimtücke vorgeworfen. Weitere Details zum Fall und Prozess gab es zunächst aber noch nicht. Die Mutter von Drillingen war im Februar tot in ihrem Haus gefunden worden. Der 46-Jährige wurde nach der Obduktion festgenommen. 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
11: Gleich 15.31 Uhr besser ankommen mit dem besten Verkehrsservice. A1 Richtung Hamburg zwischen dem Dreieck Stur und Bremen-Asten. 9 Kilometer Stau, hier kommt eine knappe Stunde obendrauf. Die A1 in Richtung Osnabrück zwischen Opphusen, Bremen-Mahndorf und Asten. 6 Kilometer Stau, 20 Minuten dazu. A27 Richtung Cuxhaven zwischen Bremerhaven Süd und Wulsdorf, 2 Kilometer Stau, ihr braucht etwa 10 Minuten länger. 10 Minuten mehr auch auf der A28 Bremen nach Oldenburg zwischen Delmenhorst-Deichhorst und Hude, 2 Kilometer Stau. Und Vorsicht bitte, auf der B212 Kreis Wesermarsch zwischen Ellwürden und Nordenham, da steht ein kaputter LKW.
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11: Blitzer stehen in Aurichternhausen an der Imbissbude von Sandhorst kommend. In Bornhorst in der Elsfleter Straße. In Brake in der Raiffeisenstraße. Blitzer auch in Edewecht in der Waldstraße. In Emden im Steinweg. In Jever in der Anton-Günther-Straße. Dann wird geblitzt in Norden-Süderneuland in der Wurzeldeicher Straße, in Spole bei der Feuerwehr und in Wilhelmshaven auf dem Friesendamm an der Madebrücke. Staus, Blitzerunfälle und andere Störungen. Wenn ihr was gesehen habt, dann könnt ihr das gerne melden, telefonisch oder per WhatsApp an die Nordseewelle Hotline 04931 97 3000. Wir schauen noch eben auf die Fähren, die nächste von Norderney nach Norddeich um 16:45.
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11: Oh ja, so ein leckerer Burger heute wäre doch nicht verkehrt, aber es müssen ja nicht gleich über 1000 Kilo Fleisch werden. Zum Tag des Hamburgers liefern wir euch gleich ein paar Burger-Rekorde. Der größte, der teuerste, der schwerste, hört ihr alles bei uns gegen 15:45.

0: Mein Tipp fürs Abendessen heute, schmeißt doch einfach mal wieder einen schönen Burger auf den Grill oder in die Pfanne. Hier ist die Nordsee Welle Feierabendshow mit Dennis am Tag des Hamburgers heute. Und wir haben passend dazu mal ein paar sensationelle Burger-Rekorde gesammelt. Der schwerste Burger der Welt hat satte 1164,2 Kilo auf die Waage gebracht. Zubereitet wurde er im Juli 2017 in Niederbayern. Das Patty war 17 cm dick. Gewendet wurde es mit einem Autokran. 3.500 Besucher haben den Burger anschließend genüsslich verspeist.
1: Es muss schmecken.
0: Den teuersten Burger der Welt gibt's bei unseren Nachbarn in den Niederlanden. In Forthuizen, etwa 70 Kilometer südwestlich von Amsterdam, wird der Golden Boy verkauft. Das Brötchen besteht aus Dom Perignon Champagner und ist mit essbarem Blattgold überzogen. Das Fleisch kommt vom Wagyu-Rind, garniert mit Königskrabben, Kaviar und mit Champagner panierten Zwiebelringen. Kostenpunkt 5.000 Euro.
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0: Der US-Amerikaner Donald Gorske hält den offiziellen Weltrekord im Verzehr von Big Macs. Seit Mai 1972 isst er täglich mindestens einen, derzeit sogar meistens zwei pro Tag. Im März letzten Jahres hat er den Weltrekord von 35.000 verzehrten Big Macs aufgestellt. Trotzdem gilt er laut seinen Ärzten als kerngesund.
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0: 18.56 Uhr ist einmal kurz die Nordseewelle Verkehrszentrale. Vorsicht bitte auf der B210 Wilhelmshaven nach Wittmund. Zwischen Jever Ostsillenstede und Jever Zentrum liegen mehrere Holzteile auf der Fahrbahn.
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20: Die Sonne begleitet uns durch den Donnerstagfeierabend. Wir haben 14 Grad auf Norderney, 19 in Friedeburg und am Timmeler Meer, 21 in Bremen-Huchting und in Oldenburg-Donnerschwee. Der Nordseewelle 3-Tage-Trend. Es bleibt insgesamt freundlich. Morgen 25 bis 28, am Wochenende eher so 21 bis 23 Grad. Regen höchstens mal morgen Abend ein bisschen im Landesinneren, am Sonntagabend vielleicht dann auch ein bisschen an der Küste. Das nächste Niedrigwasser vor Bensersiel um 5:05.
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21: Ich bin Colin Mock. Schönen guten Tag. Die EU-Kommission verhängt eine Riesenstrafe gegen Temu. Der Billig-Online-Händler muss 200 Millionen Euro zahlen. Es geht darum, dass Temu nicht genug gegen unsichere und gesundheitsgefährdende Produkte auf seiner Plattform tut, so die Kommission. Temu kann vor Gericht gegen die Strafe vorgehen. Gegen den chinesischen Anbieter laufen auch noch weitere Ermittlungen. Es geht um den Verdacht, dass Kunden etwa mit falschen Rabatten in die Irre geführt werden. Viele haben im Sommer mit extremer Hitze zu kämpfen und das kann auch Folgen für die deutsche Wirtschaft haben. Das zeigt die Studie eines Kreditversicherers. Schon ab 30 Grad sackt die Produktivität ab. Außerdem steigen die Energiekosten, weil mehr gekühlt wird. Bis 2030 drohen Milliardenverluste. Wer eine Pauschalreise bucht, bekommt jetzt mehr Rechte. Heute sind neue EU-Regeln in Kraft getreten, die etwa Stornos und Pleiten von Veranstaltern betreffen. Mehr von Finn Riebesel-Freundlieb.
22: Künftig gilt, wer einen Gutschein statt Geld zurückbekommen soll, muss ausdrücklich zustimmen. Wird der Gutschein nicht eingelöst, gibt's das Geld automatisch zurück. Bei einer Pleite des Veranstalters sind Reisende abgesichert. Ihr Geld kommt spätestens nach 6 Monaten zurück. Auf Beschwerden müssen Firmen binnen 60 Tagen reagieren. Die EU-Staaten haben nun gut 2 Jahre Zeit, die Regeln in nationales Recht umzusetzen.
21: Die Lage im Nahen Osten bleibt angespannt. Die USA haben laut einem Regierungsvertreter wieder Ziele im Iran angegriffen. Unter anderem wurden iranische Drohnen abgeschossen, heißt es. Als Vergeltung hat der Iran laut Staatsfernsehen einen US-Stützpunkt in der Region angegriffen. Das freiwillige soziale Jahr soll attraktiver werden. Das Rote Kreuz fordert deswegen mehr Geld für die jungen Helfer. DRK-Chef Gröhe fordert im Redaktionsnetzwerk Deutschland, dass das Taschengeld von aktuell 400 auf rund 1000 Euro im Monat steigen soll. Sonst könnten sich viele das FSJ nicht leisten. 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
20: Besser ankommen mit dem besten Verkehrsservice um 3:04. A1 Richtung Hamburg zwischen dem Dreieck Stur und Bremen-Arsten. 10 Kilometer Stau. Ihr braucht 1 Stunde länger. A1 Richtung Osnabrück zwischen Opusen, Bremen-Marndorf und Arsten. 6 Kilometer Stau, 25 Minuten dazu. A27 Richtung Cuxhaven zwischen Bremerhaven Süd und Geestemünde. 2 Kilometer Stau, 10 Minuten mehr. Die 28 Bremen nach Oldenburg zwischen Delmenhorst, Deichhorst und Hude, 3 Kilometer Stau, 10 Minuten obendrauf. Vorsicht auf der B210 Wilhelmshaven nach Wittmund zwischen Jever Ost, Sillenstede und Jever Zentrum, da liegen mehrere Holzteile auf der Fahrbahn. Und Vorsicht auch auf der B212 zwischen Ellwürden und Nordenham, da steht ein kaputter LKW.
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20: Blitzer stehen in Aurich-Tannhausen an der Imbissbude von Sandhorst kommend. In Bornhorst in der Elsfleter Straße. In Brake in der Raiffeisenstraße. Blitzer auch in Edewecht in der Waldstraße. In Emden im Steinweg. In Jever in der Anton-Günther-Straße. Dann gibt's teure Fotos in Norden-Süderneuland, in der Wurzeldeicher Straße, in Spole bei der Feuerwehr und in Wilhelmshaven auf dem Friesendamm an der Madebrücke. Wenn ihr noch was gesehen habt, Staus, Blitze, Unfälle oder andere Störungen, immer gerne her damit. Telefonisch oder per WhatsApp an die Nordseewelle Hotline. Das ist die 04931 97 3000. Und wir schauen noch eben auf die Fähren. Die nächsten von Norddeich nach Jüst mit dem Töverland Express um 17:45, mit der Friesia um 18:45.
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20: Und wir machen gleich um 15:45 einen Ausflug nach Entenhausen. Auch da ist man nämlich im Fußball-WM-Fieber und hat einen deutschen Nationalspieler zu Gast.

für alle Fans von Genesis und Phil Collins. Heißer Tipp, morgen Abend nach Wiesmoor zur Freilichtbühne kommen. Da spielen Still Collins, die wohl beste Coverband Europas, präsentiert von Nordseewelle. Wird richtig, richtig gut, versprochen. 2 Wochen sind's noch bis zur Fußball-WM und auch in Entenhausen steigt das Fußballfieber. Ihr hört die Feierabendshow mit Dennis und das Schöne ist, unser Bremer Nationalspieler Nick Woltemade, der spielt eine Hauptrolle dabei. Er wurde sozusagen duckifiziert und wird im neuen Mickey Mouse Magazin zu Nick Woltemessi. Dribbling ins Glück heißt der Comic. Nick Woltemessi steht darin einem Teamkollegen bei, der hat nämlich seinen Glücksbringer verloren und damit auch sein Selbstvertrauen und sein Können. Zusammen mit Donalds Neffen Tick, Trick und Track sucht Nick Woltemessi jetzt nach einer Lösung, um seinen Kumpel wieder in die Erfolgsspur zu bringen. Und ob den Vieren das gelingt, das erfahren wir ab dem 5. Juni im neuen Mickey Mouse Magazin. Nationalstürmer Nick Woltemade wird duckifiziert zu Nick Woltemessi. Könnte sein, dass da auch die 90 Millionen Euro Ablöse aus dem letzten Sommer eine gewisse Rolle beim Namen gespielt haben.

20 nach 4, schneller Blick auf die Straßen. Hier ist die Nordseewelle Verkehrszentrale. Vorsicht bitte auf der A31 Emden nach Leer. Ein kaputtes Auto hier zwischen Emden Ost und Riepe. Danke, Yannick, fürs Bescheid sagen.

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12: Da kann man nicht meckern, es bleibt schön sonnig bei uns im Nordwesten. Aktuell haben wir 14 Grad auf Jüst, 15 in Tossens, 17 Grad in Schottens im Klosterpark und 18 sind es in Südbrookmerland, 21 sogar in Augustfehn. Der Nordseewelle 3-Tage-Trend, es bleibt weiter richtig schön freundlich. Morgen kriegen wir 25 bis 28, am Wochenende eher so 21 bis 23 Grad. Vielleicht ist allerdings morgen Abend mal ein bisschen Regen dabei, dann eher so im Landesinneren. Am Sonntagabend, da sind einzelne Schauer an der Küste möglich. Das nächste Niedrigwasser vor Wangerogge um 17.13 Uhr.
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13: Ich bin Cornelius Dreger. Schönen guten Tag. In Burglesum ist nach einem Streit ein Schuss gefallen. Ein 43-Jähriger soll sich erst mit seiner Ex-Partnerin gestritten haben. Sie soll dann einen 33-Jährigen dazugeholt haben. Der Streit eskalierte daraufhin weiter. Und am Ende soll der 33-Jährige eine Schusswaffe gezogen und dem 43-Jährigen damit in den Bauch geschossen haben. Der Mann wurde notoperiert, der mutmaßliche Schütze nach kurzer Flucht festgenommen. In Leer ist gestern Abend eine Scheune komplett abgebrannt. Auch ein angrenzendes Nebengebäude wurde zerstört. Das Wohnhaus daneben konnten die Feuerwehrleute retten. In dem Nebengebäude waren auch ein Traktor, ein Auto, ein Radlader sowie mehrere E-Fahrräder. Den Schaden schätzt die Polizei auf rund 150.000 Euro. In Ilienwort im Landkreis Cuxhaven ist in der vergangenen Nacht ein 55-Jähriger mit seinem Auto in einen Wassergraben gelandet. Als die Feuerwehr ankam, war das Auto schon komplett mit Wasser gefüllt. Der Mann wurde aus dem Fahrzeug geborgen, trotz Wiederbelebungsversuchen starb er im Krankenhaus. Auf der B210 Höhe Jever Mitte sind am Abend zwei Autos frontal zusammengestoßen. Eine Frau ist laut Polizei mit ihrem Wagen auf die Gegenfahrbahn geraten, sie und der Fahrer des anderen Wagens mussten aus den Wracks befreit werden. Die 49-Jährige wurde lebensgefährlich verletzt, der 27-Jährige schwer. 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
12: Besser ankommen mit dem besten Verkehrsservice um 16.31 Uhr. A1 Richtung Hamburg zwischen dem Dreieck Stur und Bremen-Arsten. 10 Kilometer Stau, ihr braucht eine knappe Stunde länger. A1 Richtung Osnabrück zwischen Opusen, Bremen, Mahndorf und Asten. 6 Kilometer Stau, 20 Minuten dazu. A27 Richtung Cuxhaven zwischen Bremerhaven Süd und Geestemünde. 2 Kilometer Stau, 10 Minuten mehr. Die 28 Bremen nach Oldenburg zwischen Delmenhorst, Deichhorst und Hude. 4 Kilometer Stau, hier kommt eine Viertelstunde obendrauf. Vorsicht auf der A31, Emden nach Leer, ein kaputtes Auto hier zwischen Emden Ost und Riepe. Und Vorsicht auch auf der B212, da steht ein kaputter LKW zwischen Ellwürden und Nordenham.
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12: Blitzer aktuell aufgebaut in Aurichthannhausen an der Imbissbude von Sandhorst kommend. In Bornhorst in der Elsfleter Straße. In Brake in der Raiffeisenstraße. In Edewecht wird geblitzt in der Waldstraße. In Emden im Steinweg. In Jever in der Anton-Günther-Straße. Blitzer auch in Norden-Süderneuland in der Wurzedeicher Straße. In Osterholz-Scharmbeck in der Westerbecker Straße beim Autohaus. In Spole steht ein Blitzer bei der Feuerwehr und in Wilhelmshaven auf dem Friesendamm an der Madebrücke. Wenn ihr noch was gesehen habt, Staus, Blitzerunfälle oder andere Störungen, dann immer gerne her damit per WhatsApp oder telefonisch. Die Nordseewelle Hotline ist die 04931 97 3000. Und wir schauen noch eben auf die Fähren. Die nächste von Neuharlinger Siel nach Spiekeroog um 6:45.
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12: Bei Netflix wird ab heute wieder gemordet, aber schön achtsam. Die zweite Staffel der Erfolgsserie Achtsam Morden ist gestartet und wir sagen euch gleich, wie die Geschichte um den mordenden Anwalt weitergeht. Natürlich ohne die großen Spoiler. Versprochen.

0: könnte gerne auch mal wieder was von sich hören lassen. George Ezra hier in der Nordseewelle Feierabendshow mit Dennis. Und diese Serie war 2024 einer der großen Überraschungserfolge für Netflix. Logisch, dass es jetzt eine zweite Staffel gibt.
1: Atmen Sie achtsam ein.
2: Ich habe meinen Mandanten zerstückelt und bin frei.
1: Und aus.
0: Ab heute gibt's 8 neue Folgen von Achtsam Morden mit Schauspielstar Tom Schilling. Der wird wieder zum mordenden Anwalt Björn Diemel. Allerdings hat er mittlerweile seinen Job als Strafverteidiger gekündigt. Jetzt ist er der rechtliche Vertreter von 2 Mafia-Clans, deren Oberhäupter hatte er ja selbst in der ersten Staffel achtsam verschwinden lassen.
3: Du trägst eine Waffe?
4: Rein beruflich.
3: Du bist Kindergartenleiter.
0: Einziger Mitwisser ist Sascha, ein Mafioso mit Abschluss in Erziehungswissenschaften. Und trotzdem plagen Björn innere Unruhe und Kontrollverlust. Sein Achtsamkeitscoach Joschka Breitner analysiert, dass er von ungelösten Konflikten aus seiner Kindheit belastet wird.
1: Geht es dem Kellner?
3: Beinbruch neben dem Genick. I am nie ein großer Choleriker, eher das Gegenteil.
1: Nicht Sie sind auf der Hütte ausgerastet.
3: Wer dann?
1: Ihr inneres Kind.
0: Die zweite Staffel von Achtsam Morden seit heute bei Netflix. Und die gute Nachricht, es ist nicht die letzte. Eine dritte ist schon bestellt. Hier ist The Weeknd für euch, Dancing in the Flames.

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9: Sonne, Sonne, Sonne. So sieht's aus bei uns im Nordwesten. Wir haben 13 Grad auf Wangerooge, 16 in Seelenstede, 19 Grad in Wiesmoor, 21 in Hamburg-Eppendorf und in Oldenburg am Pulverturm. Der Nordseewelle 3-Tage-Trend. Es geht genauso freundlich weiter im Prinzip. Also morgen Abend vielleicht mal ein bisschen Regen im Landesinneren. Am Sonntagabend dann vielleicht auch mal an der Küste einzelne Schauer und die Temperaturen dazu liegen morgen bei 25 bis 28, am Wochenende eher so bei 21 bis 23 Grad. Das nächste Niedrigwasser vor Schillig um 17.35 Uhr.
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10: Ich bin Colin Mock, schönen guten Tag. Viele haben im Sommer mit extremer Hitze zu kämpfen und das kann auch Folgen für die deutsche Wirtschaft haben. Das zeigt eine Studie des Kreditversicherers Allianz Trade. Finn Riebesel-Freundlieb mit den Einzelheiten.
11: Schon ab 30 Grad sackt die Produktivität immer weiter ab. Außerdem steigen die Energiekosten, weil mehr gekühlt werden muss. Bis 2030 drohen Verluste von knapp 113 Milliarden Euro, sofern es weiter solche Hitzewellen wie in den vergangenen Jahren gibt. Deutschland muss endlich mit der Hitze planen und sich besser vorbereiten, heißt es von Allianz Trade. Das Ganze sei längst kein kurzes Wetterphänomen mehr.
10: Gefährliche Ladegeräte oder unsicheres Kinderspielzeug. Die EU findet, dass Temu zu wenig gegen illegale Produkte auf seiner Plattform tut. Jetzt hat die Kommission deswegen eine 200 Millionen Euro Strafe gegen den chinesischen Online-Riesen verhängt. Temu selbst nennt das Ganze unverhältnismäßig. Ob Nachrichten, Videos oder Bilder, viele Menschen können nicht mehr richtig einschätzen, ob Infos jetzt echt sind oder nicht. Bei einer Bitkom-Umfrage haben das fast 2/3 gesagt. Mehr von Tom Husse.
12: 9 von 10 sind schon auf Fake News gestoßen. Viele von ihnen haben auch schon mal Inhalte im Netz geteilt, obwohl sie sich nicht sicher waren, ob die auch stimmen. Im Fokus stehen auch immer öfter sogenannte Deepfakes, also Fotos, Videos oder auch Audios, die etwa mit KI erstellt oder verfälscht wurden und täuschend echt wirken können. Von Bitkom heißt es, Desinformationen schaden unserer Demokratie und verzerren den öffentlichen Diskurs.
10: In Deutschland bekommen immer mehr Menschen die Diagnose Hautkrebs. Über 120.000 wurden 2024 deswegen im Krankenhaus behandelt. Das waren fast doppelt so viele wie noch 20 Jahre zuvor. Besonders beim hellen Hautkrebs sind die Fälle stark gestiegen. Kurz vor dem Start der Fußball-WM wollen sich immer mehr US-Bundesstaaten die FIFA vorknöpfen. Es geht um hohe Preise und die Ticketvergabe, unter anderem New York und New Jersey ermitteln. Fans sollen über ihre Sitzplätze getäuscht worden sein und mussten demnach so für schlechtere Plätze tief in die Tasche greifen. 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
9: Besser ankommen mit dem besten Verkehrsservice um 17:02 Uhr. A1 Richtung Hamburg zwischen dem Dreieck Stur und Bremen-Arsten. 9 Kilometer Stau, da könnt ihr eine Stunde mehr einplanen. A1 Richtung Osnabrück zwischen Opusen-Bremen-Mahndorf und Arsten. 6 Kilometer Stau, 20 Minuten dazu. A27 Richtung Cuxhaven zwischen Bremerhaven Süd und Geestemünde. 3 Kilometer Stau, ihr braucht 10 Minuten länger. A28 Bremen nach Oldenburg zwischen Delmenhorst, Deichhorst und Hude. 4 Kilometer Stau, Viertelstunde obendrauf. A29 Richtung Wilhelmshaven zwischen dem Kreuz Oldenburg-Ost und Ohmstede. 3 Kilometer Stau, 10 Minuten plus. A29 Wilhelmshaven nach Oldenburg zwischen Zetel und Varel-Bockhorn. 2 Kilometer Stau, auch hier 10 Minuten mehr. Und 10 Minuten on top auch auf der B436 Sande nach Hesel zwischen Wiesmoor und Backbrand.
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9: Blitzer stehen in Aurich-Tannhausen an der Imbissbude von Sandhorst kommend. In Brockzettel in der Brockzetteler Straße. In Bornhorst in der Elsfleter Straße. Blitze auch in Brake in der Raiffeisenstraße, in Edewecht in der Waldstraße, in Emden im Steinweg, in Jever in der Anton-Günther-Straße. Weitere Blitze in Norden-Süderneuland in der Wurzedeicher Straße, in Osterholz-Scharmbeck in der Westerbecker Straße beim Autohaus, in Spole bei der Feuerwehr und in Wilhelmshaven auf dem Friesendamm an der Madebrücke. Staus, Blitzerunfälle und andere Störungen. Wenn ihr was gesehen habt, meldet's gerne eben rein. Am besten per WhatsApp an die Nordseewelle Hotline 04931973000. Und der Blick noch auf die Fähren. Die nächste von Baltrum nach Nesmasil um 19 Uhr.
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9: Und diese Frau hier könnt ihr übrigens demnächst ganz bei uns in der Nähe live erleben. Leonie ist am 21. Juni beim Hurricane Festival in Schesel. Und jetzt schon hier bei Nordseewelle mit dabei mit Don't Worry.
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17.13 Uhr, hier ist die Nordseewelle, Verkehrszentrale mit gleich drei Meldungen von der A31 Emden nach Meppen. Einmal zwischen Emden-West und Pevsum, da ist der rechte Fahrstreifen blockiert, hier läuft eine Unfallaufnahme. Dann liegen Gegenstände in der Ausfahrt näher Moor und im weiteren Verlauf auch nochmal vorsichtig sein, da steht ein kaputtes Fahrzeug zwischen Jemgum und Wehna. Bitte aufmerksam fahren.

0: So, kurzer Schnuppertest unter den Achseln. Ah, heute geht's wahrscheinlich noch, aber morgen, da wird's ja wieder richtig heiß im Nordwesten und da stellt sich die Frage, Deo oder Antitranspirant? Hier ist die Nordsee-Welle Feierabend schon mit Dennis und erstmal müssten wir da klären, wo da eigentlich der Unterschied ist, Kollege Dominik, hilf uns mal kurz.
1: Ein Deo sorgt vor allem dafür, dass man nicht unangenehm riecht. Es bekämpft die Bakterien, die den Schweiß zersetzen. Zusätzlich enthalten viele Deos Duftstoffe, die den Körpergeruch überdecken sollen. Ein Antitranspirant aber geht noch einen Schritt weiter. Er wirkt direkt gegen das Schwitzen. Die enthaltenen Aluminiumsalze verengen die Schweißdrüsen, sodass weniger Schweiß austreten kann. Dadurch bleiben die Achseln länger trocken.
0: Also Antitranspirant klingt erstmal besser. Wichtig aber, das Produkt sollte auch zu unserem Körper passen.
1: Wer empfindliche Haut hat, sollte lieber alkoholfreie Deos benutzen, weil Alkohol die Haut reizen kann. Auch Duft- und Farbstoffe können allergische Reaktionen auslösen. Antitranspirants helfen besonders an heißen Tagen oder wenn man viel schwitzt, etwa in vollen Bahnen oder beim Radfahren. Direkt nach dem Rasieren oder auf verletzter Haut sollte man Antitranspirant aber lieber nicht benutzen, weil die Haut sonst zusätzlich gereizt werden kann.
0: Kennen wir wahrscheinlich alle. Ist schön, wenn der Schmerz dann wieder nachlässt. Hier ist Taylor Swift für euch.

17:24 Uhr, nochmal ein schnelles Update aus der Nordseewelle Verkehrszentrale. Vorsicht auf der A29 Wilhelmshaven nach Oldenburg zwischen Hahnlehmten und Rastede. Da liegt ein Besen auf dem Beschleunigungsstreifen.

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13: Die Sonne scheint weiter in einer Tour bei aktuell 14 Grad auf Baltrum. 17 haben wir in Neuschow, 18 in Siziliengroden und 22 Grad in Wadenburg und in Bremen am Schütting. Der Nordseewelle 3-Tage-Trend sieht auch richtig gut aus. Morgen Sonne bei 25 bis 28 Grad. Allerdings vielleicht morgen Abend ein bisschen Regen mal im Landesinneren. Am Wochenende dann eher so 21 bis 23 Grad. Auch da kann es mal einzelne Schauer geben. Wahrscheinlich aber am ehesten so Sonntagabend und dann auch eher in Richtung Küste. Das nächste Niedrigwasser vor Wilhelmshaven gleich um 17.46 Uhr.
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14: Ich bin Cornelius Dreger. Schönen guten Tag. Ein schwerer Unfall hat auf der B212 bei Brake für eine 7-stündige Sperrung gesorgt. Ein Autofahrer hatte beim Spurwechsel ein anderes Auto übersehen und wurde dann in den Gegenverkehr geschleudert, wo er mit einem LKW zusammenstieß. Der 77-Jährige und seine Beifahrerin wurden eingeklemmt. Die 69-Jährige starb noch am Unfallort, er wurde lebensgefährlich verletzt. In Bunde wird ab heute der Bahnübergang an der Neuschanzer Straße für mehrere Wochen voll gesperrt. Grund sind Bauarbeiten im Zuge der Modernisierung der Bahnstrecke Richtung Groningen für die sogenannte Wunderlinie. Umleitungen sind eingerichtet, alle Geschäfte sollen weiter erreichbar sein. Großkontrolle der Bremer Polizei in Bussen und Bahnen. Gestern Nachmittag und Abend haben die Beamten speziell nach Waffen gesucht. Die sind im ÖPNV ja verboten. Insgesamt wurden über 700 Personen kontrolliert. 15 Messer und 4 weitere gefährliche Gegenstände wurden einkassiert. Weil er seine Ehefrau getötet haben soll, ist gegen einen Mann aus Wallenhorst bei Osnabrück Anklage erhoben worden. Ihm wird Mord aus Heimtücke vorgeworfen. Weitere Details zum Fall und Prozess gab es zunächst aber noch nicht. Die Mutter von Drillingen war im Februar tot in ihrem Haus gefunden worden. Der 46-Jährige wurde nach der Obduktion festgenommen. 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
13: 17.32 Uhr, besser ankommen mit dem besten Verkehrsservice. A1 Richtung Hamburg zwischen dem Dreieck Stur und Bremen-Hemelingen. 9 Kilometer Stau, mindestens eine Stunde mehr. A1 Richtung Osnabrück zwischen Opusen Bremen-Mahndorf und Asten. 6 Kilometer Stau, 20 Minuten extra. A27 Richtung Cuxhaven zwischen Bremerhaven Süd und Geestemünde. 3 Kilometer Stau, hier braucht ihr eine Viertelstunde länger. Dann die A27 Bremerhaven nach Bremen zwischen Stotel und Hagen, 2 Kilometer Stau, auch das kostet euch etwa eine Viertelstunde. Die 28 Bremen nach Oldenburg zwischen Delmenhorst, Deichhorst und Hude, 3 Kilometer Stau, hier kommen etwa 10 Minuten dazu. A29 Richtung Wilhelmshaven zwischen dem Kreuz Oldenburg-Ost und Umstede, 3 Kilometer Stau, auch hier etwa 10 Minuten obendrauf. 10 Minuten mehr auch in der Gegenrichtung. A29 Wilhelmshaven nach Oldenburg zwischen Zetel und Varel-Bockhorn. 2 Kilometer Stau. Und im weiteren Verlauf bitte vorsichtig sein zwischen Hahn-Lehmten und Rastede. Da liegt ein Besen auf dem Beschleunigungsstreifen.
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13: Blitzer stehen in Aurich-Tannhausen an der Imbissbude von Sandhorst kommend. In Brockzetel in der Brockzeteler Straße. In Bornhorst in der Elsfleter Straße. In Brake in der Raiffeisenstraße. In Edewecht in der Waldstraße. Blitzer auch in Emden im Steinweg. In Jever in der Anton-Günther-Straße. In Norden-Süderneuland in der Wurzeldeicher Straße. Dann wird geblitzt in Osterholz-Scharmbeck in der Westerbecker Straße beim Autohaus, in Spole bei der Feuerwehr und in Wilhelmshaven auf dem Friesendamm an der Madebrücke. Wenn ihr noch was gesehen habt, Staus, Blitze, Unfälle oder andere Störungen, meldet's gerne eben rein. Am besten per WhatsApp an die Nordseewelle Hotline. Das ist die 04931 97 3000. Und der Blick noch auf die Fähren. Der nächste Töverland-Express von Jüst nach Norddeich um 19.30 Uhr.
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13: Seeluft und Matjesduft. 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Wir sagen euch gleich, warum ihr da unbedingt mal vorbeischauen solltet. Es muss ja nicht immer nur wegen dem leckeren Matjes sein.

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Hier ist die Nordseewelle Feierabend schon mit Dennis. Und wer noch nie da war, dem würde ich jetzt aber mal ganz dringend empfehlen, da am Wochenende vorbeizuschauen. Es ist so ein tolles Fest am Delft. Schöne Atmosphäre mit den alten Schiffen. Und an jeder Ecke gibt's was Leckeres zu essen. 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Los geht's morgen Vormittag um 11 auf den drei Bühnen am Hafentor, im Stadtgarten und auf dem Schiff Heringslogger. Da gibt es die nächsten Tage durchgängig Musik, unter anderem mit verschiedenen Shanty-Chören und Gästen auch aus den Niederlanden. Ab Samstag gibt es dann noch eine weitere Bühne auf dem Segelschiff Großherzogin Elisabeth. 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
9: Die Sonne begleitet uns weiter durch den Feierabend. Wir haben aktuell 13 Grad auf Spiekeroog am Fähranleger, 16 Grad in Holtgast und in Fedderwardersiel, 19 Grad in Varel und 21 noch in Oldenburg-Eversten. Der Nordseewelle, 3-Tage-Trend, es bleibt insgesamt freundlich. Morgen 25 bis 28, am Wochenende eher so 21 bis 23 Grad. Vielleicht auch mal ein bisschen Regen. Morgen Abend am ehesten im Landesinneren. Sonntagabend dann eher an der Küste. Das nächste Hochwasser vor Neuharlinger Siel um kurz nach 11.
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10: Ich bin Colin Mock. Schönen guten Abend. Die EU-Kommission verhängt eine Riesenstrafe gegen Temu. Der Billig-Online-Händler muss 200 Millionen Euro zahlen. Es geht darum, dass Temu nicht genug gegen unsichere und gesundheitsgefährdende Produkte auf seiner Plattform tut, so die Kommission. Temu kann vor Gericht gegen die Strafe vorgehen. Gegen den chinesischen Anbieter laufen auch noch weitere Ermittlungen. Es geht um den Verdacht, dass Kunden etwa mit falschen Rabatten in die Irre geführt werden. Viele haben im Sommer mit extremer Hitze zu kämpfen und das kann auch Folgen für die deutsche Wirtschaft haben. Das zeigt die Studie eines Kreditversicherers. Schon ab 30 Grad sackt die Produktivität ab. Außerdem steigen die Energiekosten, weil mehr gekühlt wird. Bis 2030 drohen Milliardenverluste. Mit dem Tankrabatt ist wohl wie geplant Ende Juni Schluss. Bundesverkehrsminister Schnieder dämpfte jetzt die Erwartungen, dass die Steuersenkung verlängert wird. Fabian Hoffmann berichtet.
11: Schnieder sagte dem Handelsblatt, der Staat komme irgendwann an die Grenzen seiner Möglichkeiten. Die niedrigere Steuer auf Diesel und Benzin gilt seit Anfang des Monats und läuft in einem Monat wieder aus. Autofahrer müssen sich also wohl bald wieder auf höhere Preise an der Zapfsäule einstellen. Immerhin, einen Mangel an Sprit oder auch Kerosin sieht der Minister nicht. Der Sommerreiseverkehr ist aus seiner Sicht also nicht in Gefahr.
10: Wer eine Pauschalreise bucht, bekommt jetzt mehr Rechte. Es sind neue EU-Regeln in Kraft getreten. Wer etwa einen Gutschein statt Geld zurückbekommen soll, muss ausdrücklich zustimmen. Die EU-Staaten haben gut 2 Jahre Zeit, die Regeln in nationales Recht umzusetzen. Hitzedrama rund um Tennisstar Jannik Sinner bei den French Open. Der Weltranglistenerste ist schon in der 2. Runde aus dem Turnier geflogen. Der Italiener konnte sich nach zunächst noch 2 gewonnenen Sätzen plötzlich kaum noch auf den Beinen halten und gab die Partie aus der Hand. 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
9: Um 6:02 besser ankommen mit dem besten Verkehrsservice. A1 Richtung Hamburg zwischen dem Dreieck Stur und Bremen-Arsten. 9 Kilometer Stau, hier kommt eine Dreiviertelstunde dazu. A1 Richtung Osnabrück zwischen Opusen-Bremen-Mahndorf und Arsten. 5 Kilometer Stau, 20 Minuten mehr. A27 Richtung Cuxhaven zwischen Bremerhaven Süd und Geestemünde. 3 Kilometer Stau, ihr braucht 10 Minuten länger. Und die A27 Bremerhaven nach Bremen zwischen Stodel und Hagen. 2 Kilometer Stau, das kostet euch eine Viertelstunde.
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9: In Aurich-Tannhausen an der Imbissbude von Sandhorst kommend. In Brockzettel in der Brockzetteler Straße. In Bornhorst in der Elsfleter Straße. In Brake in der Raiffeisenstraße. Blitze auch in Edewecht in der Wallstraße, in Emden im Steinweg, in Jever in der Anton-Günther-Straße, in Norden-Süderneuland in der Wurzedeicher-Straße. Dann wird geblitzt in Osterholz-Scharmbeck in der Westerbecker-Straße beim Autohaus, in Spole bei der Feuerwehr und in Wilhelmshaven auf dem Friesendamm an der Madebrücke.
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9: Und wir sortieren gleich noch die Kino-Neustarts der Woche für euch. Vorher habe ich aber noch Musik dabei, unter anderem von Justin Timberlake, Lena und Nico Santos. Schönen Feierabend zusammen.

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1: Das heißt Tourette-Syndrom. Ich sag schlimme Dinge.
2: Kann man das heilen?
3: Verflucht normal dreht sich um den jungen Schotten John, der als Jugendlicher Ticks entwickelt. Rufe, Zuckungen und wilde Flüche. Als Erwachsener lernt er die verständnisvolle Krankenschwester Dottie kennen.
4: Fick dich, du Schlampe!
5: Tja, freut mich auch sehr.
3: Sie hilft John aus der Isolation, besorgt ihm einen Job und gibt ihm neuen Lebensmut.
6: Wenn du irgendwas machst und du nichts dafür kannst, dann musst du dich auf keinen Fall dafür entschuldigen.
3: Verflucht normal basiert auf dem Leben des Aktivisten John Davidson. Der Film klärt auf, ist humorvoll und geht unter die Haut.
7: Ich glaube, dass Tourette nicht das Problem ist, sondern dass die Menschen nichts über Tourette wissen. Kläre sie auf.
8: Diese Kratzer waren gestern auch im Unfallwagen. Habt ihr versucht zu helfen?
3: Im Horrorfilm Passenger entdecken die Verlobten Tyler und Maddie auf ihrem Roadtrip im Wohnmobil einen Unfallwagen. Seitdem werden sie von einer gruseligen Gestalt heimgesucht.
9: Etwas verfolgt uns.
10: Es ist etwas Dämonisches.
3: Das Wesen ist eine Art Gegenspieler zu Christophorus, dem Schutzpatron der Reisenden.
11: Heiliger Christophorus, beschütze

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2: Es bleibt schön sonnig heute Abend. Wir haben aktuell 14 Grad auf Borkum, 16 in Hooksiel, 19 in Hinte und 21 noch in Tange und in Hamburg-Jenfeld. Der Nordseewelle-3-Tage-Trend sieht auch richtig gut aus. Morgen 25 bis 28, am Wochenende eher so 21 bis 23 Grad. Regen, ja, vielleicht morgen Abend ein bisschen im Landesinneren. Am Sonntagabend dann eher an der Küste, aber auch nur einzelne Schauer. Das nächste Hochwasser vor Baltrum heute Abend um 22.35 Uhr.
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2: Besser ankommen mit dem besten Verkehrsservice an diesem Donnerstagabend. Der staut sich noch in beiden Richtungen auf der A1 an der Baustelle bei Bremen-Asten.
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2: In Aurichtanhausen an der Imbissbude von Sandhorst kommend. In Brockzetel in der Brockzeteler Straße. In Bornhorst in der Elsfleter Straße. In Brake wird geblitzt in der Raiffeisenstraße. In Edewecht in der Wallstraße. In Emden ein Blitzer im Steinweg. In Jever in der Anton-Günther-Straße. In Norden-Süderneuland in der Wurzeldeicher Straße. Blitzer auch in Osterholz-Scharmbeck in der Westerbecker Straße beim Autohaus. In Spole bei der Feuerwehr. Und in Wilhelmshaven noch einer auf dem Friesendamm an der Madebrücke. Hier ist eure Nordseewelle Feierabendshow mit Dennis und das ist Kamrat Hug Yourself.

0: Mein Tipp fürs Abendessen heute, schmeiß doch einfach mal wieder einen schönen Burger auf den Grill oder in die Pfanne. Hier ist die Nordsee Welle Feierabendshow mit Dennis am Tag des Hamburgers heute. Und wir haben passend dazu mal ein paar sensationelle Burger-Rekorde gesammelt. Der schwerste Burger der Welt hat satte 1164,2 Kilo auf die Waage gebracht. Zubereitet wurde er im Juli 2017 in Niederbayern. Das Patty war 17 cm dick. Gewendet wurde es mit einem Autokran. 3.500 Besucher haben den Burger anschließend genüsslich verspeist.
1: Es muss schmecken.
0: Den teuersten Burger der Welt gibt's bei unseren Nachbarn in den Niederlanden. In Forthuizen, etwa 70 Kilometer südwestlich von Amsterdam, wird der Golden Boy verkauft. Das Brötchen besteht aus Dom Perignon Champagner und ist mit essbarem Blattgold überzogen. Das Fleisch kommt vom Wagyu-Rind, garniert mit Königskrabben, Kaviar und mit Champagner panierten Zwiebelringen. Kostenpunkt 5.000 Euro.
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0: Der US-Amerikaner Donald Gorske hält den offiziellen Weltrekord im Verzehr von Big Macs. Seit Mai 1972 isst er täglich mindestens einen, derzeit sogar meistens zwei pro Tag. Im März letzten Jahres hat er den Weltrekord von 35.000 verzehrten Big Macs aufgestellt. Trotzdem gilt er laut seinen Ärzten als kerngesund.
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15: Ich bin Colin Mock. Schönen guten Abend. Viele haben im Sommer mit extremer Hitze zu kämpfen und das kann auch Folgen für die deutsche Wirtschaft haben. Das zeigt eine Studie des Kreditversicherers Allianz Trade. Finn Riebesel-Freundlieb mit den Einzelheiten.
16: Schon ab 30 Grad sackt die Produktivität immer weiter ab. Außerdem steigen die Energiekosten, weil mehr gekühlt werden muss. Bis 2030 drohen Verluste von knapp 113 Milliarden Euro, sofern es weiter solche Hitzewellen wie in den vergangenen Jahren gibt. Deutschland muss endlich mit der Hitze planen und sich besser vorbereiten, heißt es von Allianz Trade. Das Ganze sei längst kein kurzes Wetterphänomen mehr.
15: Gefährliche Ladegeräte oder unsicheres Kinderspielzeug. Die EU findet, dass Temu zu wenig gegen illegale Produkte

0: Produkte auf seiner Plattform tut. Jetzt hat die Kommission deswegen eine 200-Millionen-Euro-Strafe gegen den chinesischen Online-Riesen verhängt. Temu selbst nennt das Ganze unverhältnismäßig. Kurz vor dem Start der Fußball-WM wollen sich immer mehr US-Bundesstaaten die FIFA vorknöpfen. Es geht um hohe Preise und die Ticketvergabe. Nach Kalifornien haben jetzt auch New York und New Jersey Untersuchungen eingeleitet. Tom Husse mit den Details.
1: Da ist die Rede von einem Labyrinth aus Verwirrung, künstlicher Verknappung und horrenden Preisen. Fans sollen über ihre Sitzplätze getäuscht worden sein und mussten demnach so für schlechtere Plätze tief in die Tasche greifen. Dazu kommen die dynamischen Preise, die je nach Beliebtheit des Spiels steigen oder fallen. Zuletzt hatte auch die Fanorganisation Football Supporters Europe Bucherpreise beim Turnier kritisiert. Die WM in Nordamerika startet in genau 2 Wochen mit dem Eröffnungsspiel Mexiko-Südafrika.
0: Das freiwillige soziale Jahr soll attraktiver werden. Das Rote Kreuz fordert deswegen mehr Geld für die jungen Helfer. DRK-Chef Gröhe fordert im Redaktionsnetzwerk Deutschland, dass das Taschengeld von aktuell 400 auf rund 1000 Euro im Monat steigen soll. Sonst könnten sich viele das FSJ nicht leisten. 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
7: Ich bin Colin Mock. Schönen guten Abend. Die EU-Kommission verhängt eine Riesenstrafe gegen Temu. Der Billig-Online-Händler muss 200

0: Millionen Euro zahlen. Es geht darum, dass Temu nicht genug gegen unsichere und gesundheitsgefährdende Produkte auf seiner Plattform tut, so die Kommission. Temu kann vor Gericht gegen die Strafe vorgehen. Gegen den chinesischen Anbieter laufen auch noch weitere Ermittlungen. Es geht um den Verdacht, dass Kunden etwa mit falschen Rabatten in die Irre geführt werden. Viele haben im Sommer mit extremer Hitze zu kämpfen und das kann auch Folgen für die deutsche Wirtschaft haben. Das zeigt die Studie eines Kreditversicherers. Schon ab 30 Grad sackt die Produktivität ab. Außerdem steigen die Energiekosten, weil mehr gekühlt wird. Bis 2030 drohen Milliardenverluste. Ob Nachrichten, Videos oder Bilder, viele Menschen können nicht mehr richtig einschätzen, ob Infos jetzt echt sind oder nicht. Bei einer Bitkom-Umfrage haben das fast 2/3 gesagt. Mehr von Tom Husse.
1: 9 von 10 sind schon auf Fake News gestoßen. Viele von ihnen haben auch schon mal Inhalte im Netz geteilt, obwohl sie sich nicht sicher waren, ob die auch stimmen. Im Fokus stehen auch immer öfter sogenannte Deepfakes, also Fotos, Videos oder auch Audios, die etwa mit KI erstellt oder verfälscht wurden und täuschend echt wirken können. Von Bitkom heißt es, Desinformationen schaden unserer Demokratie und verzerren den öffentlichen Diskurs.
0: In Deutschland bekommen immer mehr Menschen die Diagnose Hautkrebs. Über 120.000 wurden 2024 deswegen im Krankenhaus behandelt. Das waren fast doppelt so viele wie noch 20 Jahre zuvor. Besonders beim hellen Hautkrebs sind die Fälle stark gestiegen. Hitzedrama rund um Tennisstar Jannik Sinner bei den French Open. Der Weltranglistenerste ist schon in der 2. Runde aus dem Turnier geflogen. Der Italiener konnte sich nach zunächst noch 2 gewonnenen Sätzen plötzlich kaum noch auf den Beinen halten und gab die Partie aus der Hand. 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
1: Ich bin Colin Mock. Schönen guten Abend. Viele haben im Sommer mit extremer Hitze zu kämpfen und das kann auch Folgen für die deutsche Wirtschaft haben. Das zeigt eine Studie des Kreditversicherers Allianz Trade. Finn Riebesel Freundlieb mit den Einzelheiten.
2: Schon ab 30 Grad sackt die Produktivität immer weiter ab. Außerdem steigen die Energiekosten, weil mehr gekühlt werden muss. Bis 2030 drohen Verluste von knapp 113 Milliarden Euro, sofern es weiter solche Hitzewellen wie in den vergangenen Jahren gibt. Deutschland muss endlich mit der Hitze planen und sich besser vorbereiten, heißt es von Allianz Trade. Das Ganze sei längst kein kurzes Wetterphänomen mehr.
1: Gefährliche Ladegeräte oder unsicheres Kinderspielzeug. Die EU findet, dass Temu zu wenig gegen illegale Produkte auf seiner Plattform tut. Jetzt hat die Kommission deswegen eine 200 Millionen Euro Strafe gegen den chinesischen Online-Riesen verhängt. Temu selbst nennt das Ganze unverhältnismäßig. Wer eine Pauschalreise bucht, bekommt jetzt mehr Rechte. Heute sind neue EU-Regeln in Kraft getreten, die etwa Stornos und Pleiten von Veranstaltern betreffen. Mehr von Finn Riebesel Freundlieb.
2: Künftig gilt, wer einen Gutschein statt Geld zurückbekommen soll, muss ausdrücklich zustimmen. Wird der Gutschein nicht eingelöst, gibt's das Geld automatisch zurück. Bei einer Pleite des Veranstalters sind Reisende abgesichert, ihr Geld kommt spätestens nach 6 Monaten zurück. Auf Beschwerden müssen Firmen binnen 60 Tagen reagieren. Die EU-Staaten haben nun gut 2 Jahre Zeit, die Regeln in nationales Recht umzusetzen.
1: Das freiwillige soziale Jahr soll attraktiver werden. Das Rote Kreuz fordert deswegen mehr Geld für die jungen Helfer. DRK-Chef Gröhe fordert im Redaktionsnetzwerk Deutschland, dass das Taschengeld von aktuell 400 auf rund 1000 Euro im Monat steigen soll. Sonst könnten sich viele das FSJ nicht leisten. Ob Nachrichten, Videos oder Bilder, viele Menschen

0: können nicht mehr richtig einschätzen, ob Infos jetzt echt sind oder nicht. Bei einer Bitkom-Umfrage haben das fast 2/3 gesagt. 9 von 10 sind schon auf Fake News gestoßen. Von Bitkom heißt es, Desinformationen schaden unserer Demokratie. 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
1: Ich bin Dirk Justus. Schönen guten Abend. Die USA und der Iran haben sich offenbar wieder angenähert. Laut US-Medien gibt es ein Rahmenabkommen für eine Verlängerung der Waffenruhe. US-Präsident Trump muss aber noch zustimmen. Mehr von Silas Quiring.
2: Dem Papier zufolge soll die Feuerpause um 60 Tage verlängert werden. Der Iran soll außerdem die Straße von Hormuz binnen 30 Tagen freigeben. Vorher muss er auch alle gelegten Seeminen räumen. Die USA wollen dafür ihre Hafenblockade schrittweise beenden. Auch Gespräche über das iranische Atomprogramm sind wieder auf dem Tisch. Die Annäherung kommt jetzt mitten in einer eher wieder angespannteren Phase. Beide Seiten hatten sich zuletzt mehrfach gegenseitig vorgeworfen, gegen die Waffenruhe zu verstoßen.
1: Im Prozess um einen geplanten Anschlag auf ein Taylor Swift-Konzert in Wien ist der Angeklagte verurteilt worden. Die Geschworenen sprachen den 21-Jährigen schuldig. Der Angeklagte hatte die Pläne weitgehend gestanden. Über die Höhe der Strafe ist noch nichts bekannt. Viele haben im Sommer mit extremer Hitze zu kämpfen und das kann auch Folgen für die deutsche Wirtschaft haben. Das zeigt die Studie des Kreditversicherers Allianz Trade. Finn Riebesell-Freundlieb mit Details.
3: Schon ab 30 Grad sackt die Produktivität immer weiter ab. Außerdem steigen die Energiekosten, weil mehr gekühlt werden muss. Bis 2030 drohen Verluste von knapp 113 Milliarden Euro, sofern es weiter solche Hitzewellen wie in den vergangenen Jahren gibt. Deutschland muss endlich mit der Hitze planen und sich besser vorbereiten, heißt es von Allianz Trade. Das Ganze sei längst kein kurzes Wetterphänomen mehr.
1: Die weltbekannte Holocaust-Gedenkstätte Yad Vashem kommt nach Deutschland. In München entsteht ihr erstes Bildungszentrum außerhalb Israels. Eine kleinere Außenstelle ist in Leipzig geplant. Bundesbildungsministerin Prien sieht als Ziel, die Erinnerungsarbeit und den Kampf gegen Antisemitismus zu stärken. Das freiwillige soziale Jahr soll attraktiver werden. Das Rote Kreuz fordert deswegen mehr Geld für die jungen Helfer. DRK-Chef Gröhe fordert im Redaktionsnetzwerk Deutschland, dass das Taschengeld von aktuell 400 auf rund 1000 Euro im Monat steigen soll. Sonst könnten sich viele das FSJ nicht leisten. 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
1: Ich bin Dirk Justus. Schönen guten Abend. Die USA und der Iran wollen offenbar die Waffenruhe verlängern, und zwar um 60 Tage. Außerdem habe man sich auf einen Rahmen für neue Verhandlungen geeinigt. Auch über das Atomprogramm heißt es aus US-Kreisen. Auch die Straße von Hormuz soll wieder freigegeben werden. US-Präsident Donald Trump muss dem Plan noch zustimmen. Teheran wies eine Einigung zurück. Die Annäherung kommt jetzt mitten in einer eher wieder angespannteren Phase. Beide Seiten hatten sich zuletzt mehrfach gegenseitig vorgeworfen, gegen die Waffenruhe zu verstoßen. Im Prozess um einen geplanten Anschlag auf ein Taylor Swift-Konzert in Wien muss der Angeklagte 15 Jahre hinter Gitter. Der 21 Jahre alte Islamist war nach einer Warnung von US-Geheimdiensten festgenommen worden, einen Tag vor dem geplanten Anschlag im August 2024. Mit dem Tankrabatt ist wohl wie geplant Ende Juni Schluss. Bundesverkehrsminister Schnieder dämpfte jetzt die Erwartungen, dass die Steuersenkung verlängert wird. Fabian Hoffmann berichtet.
2: Schnieder sagte dem Handelsblatt, der Staat komme irgendwann an die Grenzen seiner Möglichkeiten. Die niedrigere Steuer auf Diesel und Benzin gilt seit Anfang des Monats und läuft in einem Monat wieder aus. Autofahrer müssen sich also wohl bald wieder auf höhere Preise an der Zapfsäule einstellen. Immerhin, einen Mangel an Sprit oder auch Kerosin sieht der Minister nicht. Der Sommerreiseverkehr ist aus seiner Sicht also nicht in Gefahr.
1: Kurz vor dem Start der

0: Fußball-WM wollen sich immer mehr US-Bundesstaaten die FIFA vorknöpfen. Es geht um hohe Preise und die Ticketvergabe. Nach Kalifornien haben jetzt auch New York und New Jersey Untersuchungen eingeleitet. Tom Husse hat Details.
1: Da ist die Rede von einem Labyrinth aus Verwirrung, künstlicher Verknappung und horrenden Preisen. Fans sollen über ihre Sitzplätze getäuscht worden sein und mussten demnach so für schlechtere Plätze tief in die Tasche greifen. Dazu kommen die dynamischen Preise, die je nach Beliebtheit des Spiels steigen oder fallen. Zuletzt hatte auch die Fanorganisation Football Supporters Europe Bucherpreise beim Turnier kritisiert. Die WM in Nordamerika startet in genau 2 Wochen mit dem Eröffnungsspiel Mexiko-Südafrika.
0: Im Ruhrgebiet sind die Affen los. Seit gestern ist eine Gruppe von Rhesusaffen auf der Flucht. Sie sind aus einer Auffangstation in Witten ausgebüxt. So wie es aussieht, hatten sie den Mörtel aus einer Backsteinmauer gekratzt und konnten so ausbrechen. Einsatzkräfte suchen jetzt nach den Affen. 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
1: Ich bin Dirk Justes, schönen guten Abend. Wegen eines geplanten Anschlags auf ein Taylor Swift-Konzert in Wien muss der Angeklagte 15 Jahre ins Gefängnis. Die Geschworenen sprachen den 21-Jährigen in dem Prozess in allen Anklagepunkten für schuldig. Der Islamist hatte die Pläne gestanden. Er wollte im August 2024 viele Fans des US-Superstars töten. Der junge Mann war nach einer Warnung von US-Geheimdiensten einen Tag vor dem geplanten Anschlag festgenommen worden. Eine von ihm selbst gebastelte Bombe soll fast fertig gewesen sein. Die USA und der Iran haben sich wohl auf einen Rahmen für weitere Verhandlungen geeinigt. Laut US-Kreisen wollen beide Seiten die Waffenruhe verlängern. Der Iran soll die Straße von Hormuz wieder freigeben. Die USA wollen dafür ihre Hafenblockade beenden. Teheran wies eine Einigung zurück. US-Präsident Trump braucht jetzt dringend einen Erfolg, sagt der Politikwissenschaftler Clemens Fischer im Ersten.
2: Die USA sind derzeit in der Problemlage, dass sie einerseits militärisch nicht wirklich durchschlagend wirken können. Auf der anderen Seite aber ist die politische Lage in Amerika so eng für Trump geworden, dass ein Ende herbeiführen wird müssen. Grundsätzlich aber war es eine völlige Fehlkalkulation, eine katastrophale Unterschätzung der iranischen Möglichkeiten.
1: Viele haben im Sommer mit extremer Hitze zu kämpfen und das kann auch Folgen für die deutsche Wirtschaft haben, das zeigt die Studie des Kreditversicherers Allianz Trade. Finn Riebesell-Freund liebt mit Details.
3: Schon ab 30 Grad sackt die Produktivität immer weiter ab. Außerdem steigen die Energiekosten, weil mehr gekühlt werden muss. Bis 2030 drohen Verluste von knapp 113 Milliarden Euro, sofern es weiter solche Hitzewellen wie in den vergangenen Jahren gibt. Deutschland muss endlich mit der Hitze planen und sich besser vorbereiten, heißt es von Allianz Trade. Das Ganze sei längst kein kurzes Wetterphänomen mehr.
1: Die weltbekannte Holocaust-Gedenkstätte Yad Vashem kommt nach Deutschland. In München entsteht ihr erstes Bildungszentrum außerhalb Israels. Eine kleinere Außenstelle ist in Leipzig geplant. Bundesbildungsministerin Prien sieht als Ziel, die Erinnerungsarbeit und den Kampf gegen Antisemitismus zu stärken. Die EU-Kommission verhängt eine Riesenstrafe gegen Temu. Der Billig-Online-Händler muss 200 Millionen Euro zahlen. Es geht darum, dass Temu nicht genug gegen unsichere und gesundheitsgefährdende Produkte auf seiner Plattform tut, so die Kommission. Temu weist die Vorwürfe zurück. 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
2: Ich bin Dirk Justis. Im Prozess um einen geplanten Anschlag auf ein Taylor Swift-Konzert in Wien muss der Angeklagte 15 Jahre hinter Gitter. Der 21 Jahre alte Islamist war nach einer Warnung von US-Geheimdiensten festgenommen worden. Einen Tag vor dem geplanten Anschlag im August 2024. Die USA und der Iran haben sich wohl auf einen Rahmen für weitere Verhandlungen geeinigt. Laut US-Kreisen wollen beide Seiten die Waffenruhe verlängern. Der Iran soll die Straße von Hormuz wieder freigeben. Die USA wollen dafür ihre Hafenblockade beenden. Teheran wies seine Einigung zurück. US-Präsident Trump braucht jetzt dringend einen Erfolg, sagt der Politikwissenschaftler Clemens Fischer im Ersten.
3: Die USA sind derzeit in der Problemlage, dass sie einerseits militärisch nicht wirklich durchschlagend wirken können. Auf der anderen Seite aber ist die politische Lage in Amerika so eng für Trump geworden, dass ein Ende herbeiführen wird müssen. Grundsätzlich aber war es eine völlige Fehlkalkulation, eine katastrophale Unterschätzung der iranischen Möglichkeiten.
2: Viele haben im Sommer mit extremer Hitze zu kämpfen und das kann auch Folgen für die deutsche Wirtschaft haben, das zeigt die Studie des Kreditversicherers Allianz Trade. Finn Riebesel-Freundlieb mit Details.
4: Schon ab 30 Grad sackt die Produktivität immer weiter ab. Außerdem steigen die Energiekosten, weil mehr gekühlt werden muss. Bis 2030 drohen Verluste von knapp 113 Milliarden Euro, sofern es weiter solche Hitzewellen wie in den vergangenen Jahren gibt. Deutschland muss endlich mit der Hitze planen und sich besser vorbereiten, heißt es von Allianz Trade. Das Ganze sei längst kein kurzes Wetterphänomen mehr.
2: Kurz vor dem Start der Fußball-WM wollen sich immer mehr US-Bundesstaaten die FIFA vorknöpfen. Es geht um hohe Preise und die Ticketvergabe. Unter anderem New York und New Jersey ermitteln. Fans sollen über ihre Sitzplätze getäuscht worden sein und mussten demnach so für schlechtere Plätze tief in die Tasche greifen. Im Ruhrgebiet sind die Affen los. Seit gestern ist eine Gruppe von Rhesusaffen auf der Flucht. Sie sind aus einer Auffangstation in Witten ausgebüxt. So wie es aussieht, hatten sie den Mörtel aus einer Backsteinmauer gekratzt und konnten so ausbrechen. Einsatzkräfte suchen jetzt nach den Affen. 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
1: Ich bin Dirk Jostes. Wegen eines geplanten Anschlags auf ein Taylor Swift-Konzert in Wien muss der Angeklagte 15 Jahre ins Gefängnis. Die Geschworenen sprachen den 21-Jährigen in dem Prozess in allen Anklagepunkten für schuldig. Der Islamist hatte die Pläne gestanden. Er wollte im August 2024 viele Fans des US-Superstars töten. Der junge Mann war nach einer Warnung von US-Geheimdiensten einen Tag vor dem geplanten Anschlag festgenommen worden. Eine von ihm selbst gebastelte Bombe soll fast fertig gewesen sein. Die USA und der Iran haben sich offenbar wieder angenähert. Laut US-Kreisen gibt es ein Rahmenabkommen für weitere Gespräche, inklusive des iranischen Atomprogramms. Auch soll die Feuerpause verlängert werden. Der Iran soll die Straße von Hormuz freigeben. Die USA wollen dafür ihre Hafenblockade beenden. Teheran wies eine Einigung zurück. Zur Situation sagte der Politikwissenschaftler Clemens Fischer im Ersten.
2: Insgesamt ist die Lage am Golf immer noch so brisant, wie sie seit Kriegsbeginn gewesen ist, da zu viele beteiligte Parteien sind und auch zu viele unterschiedliche Interessen darauf stoßen. Israel provoziert auf der einen Seite den Iran täglich im Libanon, auf der anderen Seite provoziert der Iran durch ständiges Verschleppen der Verhandlungen und die USA stehen dazwischen.
1: Mit dem Tankrabatt ist wohl wie geplant Ende Juni Schluss. Bundesverkehrsminister Schnieder dämpfte jetzt die Erwartungen, dass die Steuersenkung verlängert wird. Fabian Hoffmann berichtet.
3: Schnieder sagte dem Handelsblatt, der Staat komme irgendwann an die Grenzen seiner Möglichkeiten. Die niedrigere Steuer auf Diesel und Benzin gilt seit Anfang des Monats und läuft in einem Monat wieder aus. Autofahrer müssen sich also wohl bald wieder auf höhere Preise an der Zapfsäule einstellen. Immerhin, einen Mangel an Sprit oder auch Kerosin sieht der Minister nicht. Der Sommerreiseverkehr ist aus seiner Sicht also nicht in Gefahr.
1: Die weltbekannte Holocaust-Gedenkstätte Yad Vashem kommt nach Deutschland. In München entsteht ihr erstes Bildungszentrum außerhalb Israels. Eine kleinere Außenstelle ist in Leipzig geplant. Bundesbildungsministerin Prien sieht als Ziel, die Erinnerungsarbeit und den Kampf gegen Antisemitismus zu stärken. Die EU-Kommission verhängt eine Riesenstrafe gegen Temu. Der Billig-Online-Händler muss 200 Millionen Euro zahlen. Es geht darum, dass Temu nicht genug gegen unsichere und gesundheitsgefährdende Produkte auf seiner Plattform tut. So die Kommission. Temu weist die Vorwürfe zurück. 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